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0: 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Es ist 5 Uhr.
2: Ich bin Laura Kühne. Guten Morgen miteinander.
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2: Parkschäden am Auto zu reparieren ist in der Schweiz teurer geworden. Das zeigt eine Analyse des Vergleichsdienst Comparis. Besonders stark gestiegen sind die Kosten für Reparaturen an der Hintertür. Sie lagen 2025 im Schnitt 50% höher als 2 Jahre zuvor. Ein Grund ist die immer komplexere Technik in modernen Autos. Bei einem Parkschaden können heute auch Sensoren oder Elektronik beschädigt werden. US-Präsident Donald Trump hat im Streit um Einschränkungen bei der Briefwahl teilweise Recht bekommen. Der oberste Gerichtshof erlaubt vorerst Teile einer entsprechenden Verordnung. Eine Vorinstanz hatte diese blockiert und argumentiert, dass die Bundesstaaten für Wahlregeln zuständig seien. Gegen die Einschränkungen kann allerdings erneut geklagt werden. Trump behauptet seit Jahren, bei der Briefwahl werde betrogen. Ein Tornado hat in einem südfranzösischen Dorf in der Nähe der Pyrenäen gewütet. 41 Menschen seien laut Mitteilung verletzt worden. Insgesamt 100 Häuser waren betroffen. Zudem fiel am Abend für 2800 Haushalte der Strom aus. Auch der öffentliche Verkehr war gestört. Mehrere Straßen blieben wegen herabgestürzter Äste gesperrt. Der Flugverkehr in Nizza, Bordeaux, Marseille, Toulouse und auch an den Pariser Flughäfen war beeinträchtigt. Die USA streichen Syrien von der Liste der staatlichen Terrorunterstützer. Mit dem Schritt fallen unter anderem Sanktionen gegen Syrien weg, schreibt das US-Finanzministerium. Gilt ein Land in den USA als staatlicher Terrorunterstützer, sind unter anderem Rüstungsverkäufe dorthin verboten und die US-Auslandshilfe ist stark eingeschränkt. Derzeit stehen noch Kuba, Nordkorea und der Iran auf der US-Terrorliste. Dienstagmorgen, früh und es sieht noch gut aus unterwegs. Ihr habt Freifahrt, kommt gut und sicher euch ein Ziel. Für Wolkenliebhaber gibt es heute vor allem am Vormittag etwas. Es ist nämlich noch recht bewölkt und zum Teil auch nass. Für Sonnenliebhaber gibt es dann später etwas. Je länger der Tag nämlich dauert, desto mehr Aufhellungen gibt es dann. In den Bergen kann es am Nachmittag dann wieder neue Regenwolken geben und auch Gewitter. Die Temperaturen bewegen sich heute zwischen 25 und 27 Grad.
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1: Es ist 17:30.
2: Ich bin Laura Kühne, guten Morgen miteinander.
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2: Parkschäden am Auto zu reparieren ist in der Schweiz teurer geworden. Das zeigt eine Analyse des Vergleichsdienst Comparis. Besonders stark gestiegen sind die Kosten für Reparaturen an der Hintertür. Sie lagen 2025 im Schnitt 50% höher als zwei Jahre zuvor. Ein Grund ist die immer komplexere Technik in modernen Autos. Bei einem Parkschaden können heute auch Sensoren oder Elektronik beschädigt werden. Die USA streichen Syrien von der Liste der staatlichen Terrorunterstützer. Mit dem Schritt fallen unter anderem Sanktionen gegen Syrien weg, schreibt das US-Finanzministerium. Gilt ein Land in den USA als staatlicher Terrorunterstützer, sind unter anderem Rüstungsverkäufe dorthin verboten und die US-Auslandshilfe ist stark eingeschränkt. Derzeit stehen noch Kuba, Nordkorea und der Iran auf der US-Terrorliste. Ein Tornado hat in einem südfranzösischen Dorf in der Nähe der Pyrenäen gewütet. 41 Menschen seien laut Mitteilung verletzt worden. Insgesamt 100 Häuser waren betroffen. Zudem fiel am Abend für 2800 Haushalte der Strom aus. Auch der öffentliche Verkehr war gestört. Mehrere Straßen blieben wegen herabgestürzter Äste gesperrt. Der Flugverkehr in Nizza, Bordeaux, Marseille, Toulouse und auch an den Pariser Flughäfen war beeinträchtigt. US-Präsident Donald Trump hat im Streit um Einschränkungen bei der Briefwahl teilweise Recht bekommen. Der oberste Gerichtshof erlaubt vorerst Teile einer entsprechenden Verordnung. Eine Vorinstanz hatte diese blockiert und argumentiert, dass die Bundesstaaten für Wahlregeln zuständig seien. Gegen die Einschränkungen kann allerdings erneut geklagt werden. Trump behauptet seit Jahren, bei der Briefwahl werde betrogen. Dienstagmorgen, früh und es sieht noch gut aus unterwegs. Ihr habt Freifahrt, kommt gut und sichert euch ein Ziel. Für Wolkenliebhaber gibt es heute vor allem am Vormittag etwas. Es ist nämlich noch recht bewölkt und zum Teil auch nass. Für Sonnenliebhaber gibt es dann später etwas. Je länger der Tag nämlich dauert, desto mehr Aufhellungen gibt es dann. In den Bergen kann es am Nachmittag dann wieder neue Regenwolken geben und auch Gewitter. Die Temperaturen bewegen sich heute zwischen 25 und 27 Grad.

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1: Guter Start allerseits. Ich kann mir fast keinen schöneren Song vorstellen, als den zweiten Angriff zu nehmen mit der Olivia Dean und «So easy» Schönheit zugeschaltet.

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Guten Morgen, guten Start mit Radio Bern 1, Viertel vor 6 ist es. Heute ist nicht nur Dienstag, heute ist der 25. August. Es gibt auch beim einen oder beim anderen von euch Lohn heute. Das wäre doch schön, was es gibt von unserer Seite. Festivalpass für Seaside-Tickets ab der 6 in der Radio Bern 1 Morgenshow stündlich. Und dazu gibt es natürlich auch viel guten Sound, wo man gute Tage starten kann. Holly Humberstone auf Radio Bern 1. To love somebody.

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0: Schönen guten Morgen zusammen mit David Guetta und Forever Young. Jetzt ist es gerade 6 Uhr. Und wie sieht es bei euch aus? Schwört ihr auf Starglanz unter freiem Himmel? Voilà. Gut herhören an diesem Morgen, weil dieser Song ist euer Gratis-Ticket zum Open-Air-Vergnügen. El Mismo Sol gehört diesen Song heute in dieser Stunde in voller Länge vom Alvaro Soler. Dann unbedingt ins Studio anrufen und dir geht das zweite Hoch am Freitag als Seaside Festival auf Spiez. Nummer zum Einspeichern Schweizer ist noch 31 327 11 22. Schweiz, viel Glück beim Durchkommen, viel Spass beim Herrenlosen und da gibt es für euch an dem Dienstag, 25. August, das Neueste vom Tag um 6 Uhr.
1: Ich bin der Felix Haldimann, guten Morgen.
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1: Parkschäden am Auto werden in der Schweiz immer teurer. Die Kosten für die Reparatur haben sich innerhalb von 2 Jahren deutlich erhöht. Das zeigt eine Auswertung des Vergleichsdienstes Comparis. Reparaturen an einer Hintertür wurden in den letzten 3 Jahren fast 50% teurer. Bei einer Seitenwand betrug der Anstieg rund 40%. Einen Kotflügel zu reparieren kostete bis zu 1/3 mehr. Insgesamt wurde die Reparatur bei 8 von 10 untersuchten Bauteilen teurer. Die SVP fordert einen deutlichen Ausbau des Autobahnnetzes. Das geht aus einem neuen Positionspapier hervor, das dem Blick vorliegt. Gleichzeitig will die Partei auch den öffentlichen Verkehr weiter ausbauen und Straße und Schiene stärker gemeinsam planen. Kritik gibt es dabei am eigenen Verkehrsminister Albert Rösti. Der Aargauer SVP-Nationalrat Benjamin Gietzendanner bezeichnet dessen geplanten Straßenausbau als zu wenig ambitioniert. Im festgefahrenen Handelskonflikt zwischen den USA und Kanada lässt US-Präsident Donald Trump die Situation eskalieren. Ab dem kommenden Jahr will Trump Zölle gegen kanadische Autos, Lastwagen oder auch Stahl auf 50% erhöhen, wie er mitteilt. Wie in der Vergangenheit könnten Unternehmen die Zölle umgehen, indem sie in den USA produzierten, heißt es weiter. Bisher wurden kanadische Importe auf Fahrzeuge und Fahrzeugteile mit Zöllen von 25% belegt. Ein Tornado hat in einem südfranzösischen Dorf in der Nähe der Pyrenäen gewütet. 41 Menschen seien verletzt worden, teilen die Behörden mit. Insgesamt 100 Häuser waren betroffen. Zudem fiel am Abend für 2.800 Haushalte der Strom aus.
0: Es stockt auf der Autobahn 1 Bern-Zürich zwischen Lauterbach und Hönsingen und Zürich Richtung Bern zwischen Hönsingen und Wangen-Aare. Viel Geduld dort und sonst ganz gute und sichere Fahrt. Passt auf unterwegs.
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0: Aus dem kuscheligen Bett aufstehen, wenn es draussen im Moment eben gerade in Strömen regnet. An vielen Orten schwierig. 16 Grad ist es, aber die Vorfreude ist gleich auch da. Heute Nachmittag wieder freundlicher um 25 Grad.
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0: geht's so.
1: Und zusammen mit euch herzlich willkommen im neuen Tag. Macht übrigens nichts, weil eure Augen noch nicht ganz offen sind. Hauptsache eure Ohren. Es ist also ein bisschen auf Betriebstemperatur. Da habt ihr nämlich jetzt sogar ein bisschen mehr vom Harry Styles und der Miracle Girl.
0: Ganz viel Musik.
1: Schön, seid ihr mit dabei. Startet gut. Und wenn ihr rausgeht, Regenschirm nicht vergessen.

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0: Jetzt ist es 11 Minuten ab der 6. Guten Start in den Tag. Ich hoffe, ihr habt besser als ich. Ich habe wirklich das Gefühl heute Morgen, ob schon in Strömen geregnet hat. Ich brauche keinen Regenschirm, um zum Parkplatz vom Auto zu laufen. Ja, ich bin jetzt ein bisschen am Trocknen. Also, Regenschirm mit rausnehmen heute Morgen. Wie sieht es aus bei euch? Ich hätte es am Morgen gerne ein bisschen frech und verspielt. Nicht in Sachen Wetter, sondern viel mehr, was Musik anbelangt. Und genau so und sogar noch ein bisschen sexy dazu, mit einer Prise schwarzem Humor, kommt der nächste Song daher, den ich euch jetzt am Morgen begleitet, nämlich «Taste» von der Sabrina Carpenter. Spätestens beim Musikvideo merkt man, bei der Frau Carpenter ist Liebeskummer offenbar nicht für schwache Nerven. Hey, willkommen in der Radio Bern 1 Morgenshow mit Musik, die weckt.
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0: schnell Tello. Liebe Radio René, 16 Minuten auf der 6. Definitiv Sommerstimmung auf einen Regenmorgen. Blick auf die Strasse, auf der A1 zwischen Lauterbach und Hünsingen. Dort stocken sie im Moment in beide Richtungen. Dort hat er gerade 5 Minuten länger, sonst keine Meldungen. Und vom Wetter her, ja, Regenschirm heute mit rausnehmen. Im Moment bei 16 Grad wird aber dann noch besser. Sonne und Wolken, die sich dann teilen, bei 25 Grad.
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0: Schönen guten Morgen zusammen. Es ist Dienstag. Herzlich willkommen.

0: Tiffany Harris, euer Lieblingshit zwischen Duschvorhang und Kaffeemaschine. Guten Morgen zusammen. Jetzt ist es 19 Minuten ab der 6. Wie sieht es bei euch aus? Möchtet ihr das Beste aus dem Sommer rausholen? Mit Stars und grossartiger Musik unter freiem Himmel. Wir haben nicht die passenden Tickets.
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0: Wir laden euch ein für das Seaside Festival. Für Definitiv zum Beispiel. Die Bern 1 Hörer Jeanette von Merlingen hat schon gewonnen.
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0: Wie ist das Wetter dort gerade?
1: Schiffen.
0: Oder der Peter von Südern ist dabei?
2: Nein, ich bin eigentlich schon eine halbe Stunde.
0: Okay.
2: Aber weißt du, also ich glaube, da wäre das nicht.
0: Und Corinne von Büren.
3: Ich habe gerade gesehen oder gehört, dass das Lied läuft für Tickets.
0: Und das ist genau richtig. Macht es auch dir heute so. Möchtet ihr gratis Pass für ein Seaside mit Begleitung? Dann hört unbedingt in dieser Stunde auf diesen Song hier. Geht ja am Freitag live zu hören in der Spiezer Bucht. Also, hört ihr in dieser Stunde der Alvaro Soler mit El Mismo Sol? Dann unbedingt die Studio anrufen.
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0: Ich kann euch sehr gerne schon die Nummer mal durchgeben. Die könnt ihr abspeichern, dass ihr da wirklich schnell durchkommt. 031 327 11 22. Guten Morgen zusammen.

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0: Lärm auf der Autobahn, nach Regen auf dem Dach, nach dem Drucker, der im Büro vielleicht schon am Rattern ist. Und der Zischti, der tönt aber auch nach Radio Bern 1. Zum Glück, weil wir verschönern euch den Tag mit dem Alex Horan. Zusammen mit dem Dermot Kennedy. Und der Shakira. Das schon nachher in der nächsten halben Stunde. Viel Musik für euch.
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0: Dienstag, 25. August, das ist das Neueste vom Tag, um 6:30 in den News.
2: Ich bin der Felix Haldimann, guten Morgen.
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2: Im festgefahrenen Handelskonflikt zwischen den USA und Kanada lässt US-Präsident Donald Trump die Situation eskalieren. Ab dem kommenden Jahr will Trump Zölle gegen kanadische Autos, Lastwagen oder auch Stahl auf 50% erhöhen, wie er mitteilt. Wie in der Vergangenheit könnten Unternehmen die Zölle umgehen, indem sie in den USA produzierten, heißt es weiter. Bisher wurden kanadische Importe auf Fahrzeuge und Fahrzeugteile mit Zöllen von 25% belegt. Parkschäden am Auto werden in der Schweiz immer teurer. Die Kosten für die Reparatur haben sich innerhalb von 2 Jahren deutlich erhöht. Das zeigt eine Auswertung des Vergleichsdienstes Comparis. Reparaturen an einer Hintertür wurden in den letzten 3 Jahren fast 50% teurer. Bei einer Seitenwand betrug der Anstieg rund 40%. Einen Kotflügel zu reparieren kostete bis zu einem Drittel mehr. Insgesamt wurde die Reparatur bei 8 von 10 untersuchten Bauteilen teurer. Die SVP fordert einen deutlichen Ausbau des Autobahnnetzes. Das geht aus einem neuen Positionspapier hervor, das dem Blick vorliegt. Gleichzeitig will die Partei auch den öffentlichen Verkehr weiter ausbauen und Straße und Schiene stärker gemeinsam planen. Kritik gibt es dabei am eigenen Verkehrsminister Albert Rösti. Der Aargauer SVP-Nationalrat Benjamin Gietzendanner bezeichnet dessen geplanten Straßenausbau als zu wenig ambitioniert. Ein Tornado hat in einem südfranzösischen Dorf in der Nähe der Pyrenäen gewütet. 41 Menschen seien verletzt worden, teilen die Behörden mit. Insgesamt 100 Häuser waren betroffen. Zudem fiel am Abend für 2800 Haushalte der Strom aus.
0: 23 Minuten länger und zwar auf der Autobahn 1 Zürich Richtung Bern zwischen Herkingen und Lutherbach. Dort also immer wieder jemanden abbremsen. Fahrt gut und vorsichtig. Kurz gesagt, das Wetter heute, morgen Regen, am Nachmittag Sonnenwolken und am Abend wieder so eine Lotterie. Kann es dann auch wieder nass werden, bei 25 Grad höchstens. Und jetzt haben wir es eben fängst nass und 16 Grad.
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0: Guten Morgen zusammen, in 18 Minuten ist es 7 Uhr. Und in dieser Stunde habe ich euch gesagt, wenn ihr den Song «El Mismo Sol» in voller Länge gehört, vom Alvaro Soler, dann läutet so schnell wie möglich ins Studio an und gewinnt. An dieser Stelle, hallo Karin von «Döris Haus». So hat nämlich der Song getönt.
2: Guten Morgen,
0: Nico.
2: Das ist
0: Blaubien. Hey, du bist am schnellsten durchgekommen.
2: Ja, das ist ja der helle Wahnsinn.
0: Was bist denn du jetzt gerade am machen, dass du es gehört hast am Morgen früh?
2: Ich bin am Morgen. Jetzt bin ich gerade am Essen.
0: Aha.
2: Und der kommt sofort an.
0: Du hast gerade Schnitzel gefallen, Horti.
2: Genau, mein Honigschnitzel ist gerade geflogen, genau.
0: Je nachdem vielleicht eine Regenbällerine noch einpacken und dann bist du am Freitag mit dabei.
2: Hey, das ist, glaube ich, das Kleinste.
0: Gell. Wo
2: wir uns auf den Regen freuen.
0: Ja, es ist genau so. Gut, Gummistiefel hast du die weit weg? Jetzt nach dem heissen Trockensommer? Nicht mal?
2: Nein, die habe ich.
0: Ich habe einmal gerade meine allerersten Gummistiefel gekauft.
2: Aua!
0: Ja, weil ich auch das Gefühl hatte, ich brauche einfach mal Gummistiefel.
2: Also für die Festivals lohnt es
0: sich. Ja, genau. Oder auch heute, um zu arbeiten. Ich bin nämlich schon nass geworden in meinen Flipflops.
2: Oh, ja, es hat gelebt wie verrückt. Genau.
0: Da hoffen wir natürlich, genau, dass es dann am Seaside am Freitag einigermaßen geht.
2: Genau, ja, ich hoffe so. Merci
0: vielmals,
2: da kann ich
0: mein Schnitzel einsetzen. Dann kannst du jetzt weiter
2: zu
0: mörgeln.
2: Einen guten Wunsch. Merci.
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0: Wer von euch will auch noch ein Seaside? Kurz nach der 7 heute Morgen sage ich euch, auf welchen Seaside-Song, dass ihr in der nächsten Stunde gut herhören müsst, um aber rechtzeitig anzuhören. Bis dahin, zum Beispiel Tascha mit Austin. Morgen zusammen.

0: ist 4:07 gewesen. So kommen wir im Moment vorwärts. Wir brauchen gerade ein bisschen mehr Geduld auf der A1 Zürich Richtung Bern. Aber auch Trist bis zu der Verzweigung Lauterbach. Dort müsst ihr immer wieder abbremsen, stauen und stocken immer wieder. Dort habt ihr wirklich gerade 25 Minuten länger. Dann A1 Bern Zürich zwischen Lauterbach und Önsigen. Dort sind es 5 Minuten, die ihr länger habt. Und auf der A6 Lys Richtung Bern zwischen Münchenbuchsee und Schönbühl ebenfalls stauen. Dort sind es 5 Minuten Zeitverlust.
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0: Da können wir sehr gerne eine Einschaltung machen. Direkt voraus. Eigentlich das Wetter wird ein bisschen für sich reden. So sieht es aus im Moment. Aus dem kuscheligen Bett rauskommen bei diesem Wetter. Eher schwierig. Was geht so schön ist, oder? 16 Grad. Aber es kommt gut. Im Moment gibt es also etwas für die Natur. Später dann eine wettermässig die auch noch für uns. Für alle, die es gerne schön haben, freundlicher und warm. Bei 25 Grad. Und da ist sie, Shakira. Mit dem Drohnenregenschirm. Sie ist einfach grossartig. Bei Radio Fan 1, morgen!

0: Dann haben wir wieder schon Kira, tanzen da einfach die Kaffeetasse davon. Guten Morgen zusammen, 9 Minuten ist es 7. Tage die werden kürzer, Kleider wieder länger. Und dank uns könnt ihr schon gleich nigo nago neue Herbstkleider shoppen.
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0: Steht gut auf, kommt gut führen, für Wochen angenehm, zusammen mit uns und Bruno Mars mit Just the Way You Are.

0: schön, immer wieder etwas von euch zu hören. Der Radio Bern 1 Hörerin Bärble hat geschrieben, sie arbeitet in Bern in einer Bäckerei. Lasse ich uns und streiche im Takt zu den Songs Ton Sandwich. So gut. Hey, was macht ihr im Takt? Zum Beispiel zu der Meghan Trainor? In der ersten Halbstunde zu hören mit Getting Girl oder Takt von Tom Walker mit Leave a Light On. Geht ein gemütlicher zu und her. Dann kann man sich garantiert auch etwas einfallen.
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0: Das sind News am 7.
6: Ich bin der Felix Haldimann. Guten Morgen.
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6: Im festgefahrenen Handelskonflikt zwischen den USA und Kanada lässt US-Präsident Donald Trump die Situation eskalieren. Ab dem kommenden Jahr will Trump Zölle gegen kanadische Autos, Lastwagen oder auch Stahl auf 50% erhöhen, wie er mitteilt. Wie in der Vergangenheit könnten Unternehmen die Zölle umgehen, indem sie in den USA produzierten, heißt es weiter. Bisher wurden kanadische Importe auf Fahrzeuge und Fahrzeugteile mit Zöllen von 25% belegt. Parkschäden am Auto werden in der Schweiz immer teurer. Die Kosten für die Reparatur haben sich innerhalb von 2 Jahren deutlich erhöht. Das zeigt eine Auswertung des Vergleichsdienstes Comparis. Reparaturen an einer Hintertür wurden in den letzten 3 Jahren fast 50% teurer. Bei einer Seitenwand betrug der Anstieg rund 40%. Einen Kotflügel zu reparieren, kostete bis zu einem Drittel mehr. Insgesamt wurde die Reparatur bei 8 von 10 untersuchten Bauteilen teurer. Die SVP fordert einen deutlichen Ausbau des Autobahnnetzes. Das geht aus einem neuen Positionspapier hervor, das dem Blick vorliegt. Gleichzeitig will die Partei auch den öffentlichen Verkehr weiter ausbauen und Straße und Schiene stärker gemeinsam planen. Kritik gibt es dabei am eigenen Verkehrsminister Albert Rösti. Der Aargauer SVP-Nationalrat Benjamin Gietzendanner bezeichnet dessen geplanten Straßenausbau als zu wenig ambitioniert. Ein Tornado hat in einem südfranzösischen Dorf in der Nähe der Pyrenäen gewütet. 41 Menschen seien verletzt worden, teilen die Behörden mit. Insgesamt 100 Häuser waren betroffen. Zudem fiel am Abend für 2.800 Haushalte der Strom aus.
0: Sie brauchen unterwegs gerade ein bisschen Geduld. Auf der A1 zum Beispiel zur Richtung Bern, aber auch Trist bis zu der Zweigung Lutherbach müsst ihr immer wieder abbremsen, steht und stockt immer wieder. Jetzt hat er bis zu 25 Minuten länger. Zur Richtung Bern auch nochmal stockender Verkehr zwischen Kirchberg und Schönbühl. Jetzt sind es 5 Minuten. Dann stehe ich gegen Richtung Bern, Zürich zwischen Lutherbach und Dönsingen. 10 Minuten länger hat er dort. Dann auf der A5 von Solothurn Ost Richtung Lutherbach steht 10 Minuten Zeitverlust. A6 Lies Richtung Bern zwischen Münchenbuchsee und Schönbühl. Wir brauchen 5 Minuten länger vor der Verzweigung Schönbühl. Und auf der Hauptstrasse von Borb Richtung Rüfenacht, dort habt ihr auch 10 Minuten länger. Viel Geduld, passt auf und fahrt gut.
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0: Heute zuerst noch bewölkt und nass, also nehmen den Regenschirm mit raus zur Sicherheit. Dann wird es aber gleich noch ziemlich freundlich, bis es am Abend aber dann wieder regnen kann. 16 Grad im Moment, 25 Grad auf den Nachmittag, dazu geht Luft und Mittwoch, Donnerstag wieder richtig sonnig und so bei 27 bis 29 Grad.
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0: Nicole Zoll.
1: Ja, die Vorfreude ist gross. Das Wochenende ist Seaside Festival und euch laden wir dazu ein. Darum wichtig für euch. Hört mal. Glock werden auf der Bühne stehen am Freitag. Hört ihr also in dieser Stunde der Hit «Love You Again»? Dann unbedingt ins Studio anrufen und gewinnen. Speichert doch einfach das Nummer oder hier schon mal ab, dass ihr eben schnell seid. 031 327 11 22. Guter Start.
0: Ganz

0: Viele von euch haben noch früh am Morgen, 11 Minuten ab 7, guten Tag zusammen. Und man hat dank der Agenda auch mal anfangs gemerkt, welches Datum das heute ist und dass vielleicht die Schwiegermutter noch Geburtstag hat. Für die, die noch nicht dazukommen, zum Schauen, es ist Dienstag, der 25. August. Ich muss aufpassen, dass ich es selber richtig sage. Hey, ihr habt tuschelt, Kaffee getrunken, seid unterwegs im Bus, lasst wagen im Auto und merkt, es fehlt irgendwie noch etwas Entscheidendes, wenn ihr das Radio da angelassen habt in den letzten paar Sekunden. Der Soundtrack für den Morgen. Das Gute ist, der könnt ihr Sorgen geben. Der kommt von uns. Klock, klock, hier bei Radio Bern 1.
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0: Startet gut. Good evening.

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0: 22. Der Blick auf die Berner Strasse. Da braucht ihr gerade ein bisschen Geduld. Auf der A1 Zürich Richtung Bern, aber auch frisch bis zur Verzweigung Lauterbach. Müsst ihr immer wieder abbremsen und dort habt ihr wirklich gerade 35 Minuten länger. Dann Zürich Bern auch nochmal stockender Verkehr zwischen Kirchberg und Schönbühl. Dort sind es 5 Minuten anstehen. Stau in Gegenrichtung Bern Zürich zwischen Lauterbach und Dünzigen. Dort habt ihr 10 Minuten länger. A5 von Solothurn Ost Richtung Lauterbach. 5 Minuten Stau. A6 Thun Richtung Bern zwischen Rubigen und dem Ostring. Stocket, dort hat er auch 5 Minuten länger und auch gerade diese Zeit ist es auf der A6, Lies Richtung Bern, zwischen Lies Nord und Schöpfen, wo ihr ein bisschen länger unterwegs seid. Ganz viel Geduld und eine gute Fahrt wünsche ich.
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0: Jetzt am Morgen noch Regen, bei einer Temperatur so um die 16 Grad. Am Nachmittag Wolken, Sonne, 25 Grad. Und am Abend dann wieder so ein bisschen Lotterie. Kann dann wieder nass werden. Guten Morgen miteinander und schön seid ihr dabei an diesem Dienstag.

0: 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Das ist das Seaside Festival und dorthin laden wir euch sehr gerne ein.
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0: Und in dieser Stunde habe ich euch einen Musiker vorgestellt, der am Seaside wird auf der Bühne stehen. Ja, kommt euch irgendwie bekannt vor, von den letzten paar Minuten. Euer Auftrag war, wenn ihr Glock Glock mit Love You Again in Vorlänge gehört, dann so schnell wie möglich ins Studio anrufen. Und jetzt habe ich das Telefon von Zollikofen.
2: Das ist Claudia. Hallo Nicole. Ich bin mega überrascht.
0: Du bist am schnellsten durchgekommen.
2: Ehrlich? Wow. Ich glaube es nicht. Ja, das freut mich.
0: Du gehst am Freitag ans Seaside Festival.
2: Hey, so cool. Es war so ein grosser Wunsch von mir und ja, ich freue mich Welt, wenn ich das darf.
0: Bist du bist noch nicht dazu gekommen, Tickets zu ergattern, oder wie?
2: Ja, genau. Es war noch ein bisschen unsicher gewesen, auch wegen dem Wetter. Und dann habe ich gedacht, es lohnt sich wirklich, wenn es so Wetter ist. Mhm. Und, aber ich vom Modell so gerne hören und es ist für mich ein Riesengeschenk. Und dann kann ich auch im Regen.
0: Gell, egal. Ganz viel Spass wünsche ich dir.
2: Ja, merci vielmals. Das ist unlieb. Danke, Nicole. Und merci für die gute Musikgänge, die ihr bringt. Das ist wirklich eine schöne Aufheiterung jeden Tag.
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0: Ja, und es geht weiter. Bei welchem Song, dass ihr dann nach der 8. gewinnen könnt? Also in der nächsten Stunde gehört ihr kurz vorher, kurz vor der 8. Seid ihr hier, ist Tate McRae mit Creedy.

0: Kennt ihr das Gefühl, wo Musik auslösen, dass man so ein bisschen das Gefühl hat, alles ist möglich? Es gibt einen Song, der das irgendwie total auslöst. Hören wir. Lass mich anstecken von diesem Gefühl, wo er mit einem wunderbaren Zeist reinbringt, mit dem Keigo. Limp Bizkit. Und mit der Jennifer Lopez. Viel Musik hier für euch noch vor der Nacht.
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0: Das Neueste vom Tag zusammengefasst für euch in den News um 7:30.
3: Ich bin der Felix Haldimann. Guten Morgen.
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3: Im festgefahrenen Handelskonflikt zwischen den USA und Kanada lässt US-Präsident Donald Trump die Situation eskalieren. Ab dem kommenden Jahr will Trump Zölle gegen kanadische Autos, Lastwagen oder auch Stahl auf 50% erhöhen, wie er mitteilt. Wie in der Vergangenheit könnten Unternehmen die Zölle umgehen, indem sie in den USA produzierten, heißt es weiter. Bisher wurden kanadische Importe auf Fahrzeuge und Fahrzeugteile mit Zöllen von 25% belegt. Parkschäden am Auto werden in der Schweiz immer teurer. Die Kosten für die Reparatur haben sich innerhalb von 2 Jahren deutlich erhöht. Das zeigt eine Auswertung des Vergleichsdienstes Comparis. Reparaturen an einer Hintertür wurden in den letzten 3 Jahren fast 50% teurer. Bei einer Seitenwand betrug der Anstieg rund 40%. Einen Kotflügel zu reparieren, kostete bis zu einem Drittel mehr. Insgesamt wurde die Reparatur bei 8 von 10 untersuchten Bauteilen teurer. Die SVP fordert einen deutlichen Ausbau des Autobahnnetzes. Das geht aus einem neuen Positionspapier hervor, das dem Blick vorliegt. Gleichzeitig will die Partei auch den öffentlichen Verkehr weiter ausbauen und Straße und Schiene stärker gemeinsam planen. Kritik gibt es dabei am eigenen Verkehrsminister Albert Rösti. Der Aargauer SVP-Nationalrat Benjamin Gietzendanner bezeichnet dessen geplanten Straßenausbau als zu wenig ambitioniert. Ein Tornado hat in einem südfranzösischen Dorf in der Nähe der Pyrenäen gewütet. 41 Menschen seien verletzt worden, teilen die Behörden mit. Insgesamt 100 Häuser waren betroffen. Zudem fiel am Abend für 2.800 Haushalte der Strom aus.
0: Ganz viel Geduld brauchen darauf dran. Eins Zürich Richtung Bern. Aber auch trist bis zur Verzweigung Lauterbach. Dort müsst ihr immer wieder abbremsen, stehen und stocken immer wieder. Bis zu 35 Minuten verliert ihr. Zürich Bern auch nochmal stockender Verkehr zwischen Kirchberg und Schönbühl. Jetzt sind es 5 Minuten oder Längerheit. Dann stehe ich gegen Richtung Bern Zürich. Ab Kriegstetten bis Hönsingen 10 Minuten Längerheit. Dann auf der A5 Solothurn Ost Richtung Lauterbach. Dort sind es auch 10 Minuten. A6, Thun Richtung Bern ab Münzigen bis in Ostring, stockender Verkehr 10 Minuten länger. Dann auf der A6 Lies Richtung Bern zwischen Lies Nord und Schöpfen 5 Minuten und 4 Stunden länger habt ihr das Bio ab der Verzweigung Brück Moos Richtung Nidau und Bio. Also viel Geduld unterwegs, passt auf und kommt gut ab. Heute definitiv vor allem am Morgen, wo ihr den Regenschirm gut brauchen könnt, bei aktuell 16 Grad. Und dann gibt es aber eine Wetterbesserung, ziemlich freundlich mit Sonne und Wolken, die sich den Himmel teilen am Nachmittag bei 25 Grad. Und auf den Abend kann es dann wieder nass werden.
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0: Und zusammen mit euch herzlich willkommen im Dienstag.
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0: 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So, und jetzt ist der Moment gekommen, würde ich sagen, heben wir zusammen ab mit dem Keigo und Save My Love.

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In 18 Minuten ist es 8 und da gibt es gute Sachen, die man einfach nochmal machen kann um diese Zeit. Zum Beispiel, je nachdem, wie ihr drin seid, nochmal der Wecker aufs Nuss, nochmal den Kiddies sagen, jetzt solltest du langsam loslaufen für die Schule, nochmal ein Kaffee für euch, nochmal Brösmeli vom Tisch putzen, vom Zmörgeln. Schlicht und einfach, do it again. Passt, weil so heisst der Song von Ray Dalton. Weil manchmal ist einisch einfach nicht genug. Wie von diesem Song kann man auch nicht genug bekommen. Guten Morgen zusammen hier bei Radio Bern.

0: Jennifer Lopez, David Guetta, Save Me Tonight. Euch aber ganz guten Morgen. 10:50 ihr seid gerade. Oder wir sitzen gerade. Und ganz viel Geduld brauchen wir auf der A1. Zürich-Bahn, aber auch trist. Bis zur Verzweigung lauter macht, müsst ihr immer wieder abbremsen. Stauen und stocken, eine halbe Stunde habt ihr darum dort länger. Zürich-Bahn, auch noch stockender Verkehr zwischen Kirchberg und Schönbühl. Dort sind es 5 Minuten. Dann A1 Bern Richtung Zürich, also in die Gegenrichtung auf der Verzweigung Lauterbach bis Önsigen. Dort habt ihr 10 Minuten länger. A5 von Solothurn-Ost Richtung Lauterbach, eine Viertelstunde verlieren ihr dort an dieser Stelle. A6 Thun Richtung Bern abkissen bis Jostring, dort habt ihr 20 Minuten länger. Dann A6 Lys Richtung Bern zwischen Lys Süd und Schönbühl, dort auch immer wieder abbremsen, dort habt ihr 10 Minuten länger. A6 Lys Richtung Biel zwischen Lys Nord und Brückmoos stockt 5 Minuten Zeitverlust. Dann das Biel ab der Verzweigung Brückmoos Richtung Nidau und Biel. Dort habt ihr eine Viertelstunde länger und auch in und rund um Bern stehen zum einen oder anderen Ort. Aber dort habt ihr eigentlich nie länger als 5 Minuten. Fahrt gut, viel Geduld und kommt sicher
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0: Regenschirm mit rausnehmen. Heute Morgen wird man zum Teil wirklich noch nass. Sonne und Wolken, die sich teilen bei 25 Grad.

0: Wisst ihr noch? Der Teddy Swims. Diesen Sommer am Gurtenfestival auf der Hauptbühne war mit Woche am Abend. Und auf sie hier könnt ihr euch am Freitag freuen. Spiezenbucht. Seaside. Glock, Glock spielen nämlich dort. Gerade genauso wie der Alvaro Soler. Und hier bei uns könnt ihr Tickets aber rum.
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0: Heute Morgen schon von uns beschenkt worden. Genau die von euch, die eben rechtzeitig anrufen. Und dann könnt ihr Tagespass für den Freitag gewinnen. Und ihr könnt dann anrufen, genau bei dem Song, den wir euch sagen. Und das hat bei der Karin von Doris Haus heute Morgen schon sehr gut geklappt.
2: Guten Morgen, das glaube ich nicht.
0: Was bist denn du jetzt gerade am Machen gewesen, dass du es gehört hast am Morgen früh?
2: Ich bin gerade am Zmörgeln. Jetzt bin ich gerade am Essen. Mein Honigschnitzel ist gerade geflogen, genau.
0: Und Claudia von Zollikofen hat auch gewonnen.
3: Das ist für mich so ein Riesengeschenk. Und das kann ich euch sagen.
0: Und es ist wirklich ziemlich einfach, bei uns Tickets aufzuräumen. Auf welchen Song, dass ihr euch in der nächsten Stunde besonders müsst achten, das gehört ihr jetzt als nächstes, kurz vor den 8 Nachrichten.
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0: selbst. So, und jetzt würde ich sagen, machen wir es gemütlich, nehmen die Gitarre für und starten so richtig gechillt, wenn es irgendwie möglich ist. In der Zwischenmorgen mit der Natalie Imbruglia und Torn. Herzlich willkommen im Tag.

0: ist der 25. August. Heute kommt bei euch hoffentlich der Lohn. Und dann könnt ihr am Freitag, zum Beispiel am Seaside Festival, eigentlich gerade ganz gut wieder ein bisschen vergänkeln. Dann mit dabei auf der Bühne, unter anderem Tom Odell. Und jetzt ist es so, wenn ihr diesen Song, Another Love von ihm, in der nächsten Stunde von Hörlänge gehört, dann läutet so schnell wie möglich ins Studio an und gewinnt für zwei Personen Freitagstagespass. Am Seaside Festival. Telefonnummern schon zum Einspeichern. 031-327-1122. Viel Glück!
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0: Das sind die News vom Tag um 8 Uhr.
2: Ich bin der Felix Haldimann. Guten Morgen.
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2: In ihrem Wirtschaftskrieg gegen den Iran will die US-Regierung Teheran komplett von der Weltwirtschaft isolieren. Das sagte US-Finanzminister Scott Bessent. Die neuen Sanktionen zielten darauf ab, jede potenzielle Einnahmequelle der iranischen Revolutionsgarden zu unterbinden. Auch ein Schweizer Konzern ist davon betroffen. Die US-Behörden ordnen den Genfer Rohstoffhändler Wellbred Trading dem Netzwerk eines iranischen Ölhändlers zu. Beim Walliserdorf Randa besteht erhöhte Gefahr durch Gletscherabbrüche. Am Hängegletscher Weißhorn Ost könnten sich in den kommenden Tagen größere Eismassen lösen. Die Gemeinde hat deshalb die Überwachung verstärkt und das Gefahrengebiet bis auf Weiteres gesperrt. Die Bevölkerung und Wandernde werden laut Gemeinde aufgefordert, die Absperrungen unbedingt zu beachten. Die Situation wird laufend überwacht. Über 40 Menschen sind bei einem nächtlichen Bandenüberfall in Haiti getötet worden. Das berichten lokale Medien. Kriminelle hätten mehrere Häuser angezündet und eine Kirche gestürmt, wo sich Vertriebene aufhielten. Die Polizei konnte die Angreifer schließlich zurückdrängen. Der Angriff ereignete sich nahe der Hauptstadt Port-au-Prince. In der strategisch wichtig gelegenen Nachbarschaft bekämpfen sich seit Monaten verschiedene Banden. Die Sicherheitslage im Land gilt als schlecht. Bei einem Angriff auf eine UNO-Patrouille im Südsudan sind zwei äthiopische Blauhelmsoldaten getötet worden. Sieben weitere Menschen seien verletzt worden, teilt die UNO-Mission im Südsudan mit. UNO-Generalsekretär Antonio Guterres verurteilte den Angriff aufs Schärfste und drückte den Menschen und der Regierung in Äthiopien sein Mitgefühl aus.
0: Braucht ein bisschen Geduld heute Morgen unterwegs. Ihr habt 20 Minuten länger auf der A1 Zürich Richtung Bern ab Herkingen bis Lauterbach. Dann Zürich-Bern auch nochmal stockender Verkehr zwischen Kirchberg und Schönbühl. Jetzt sind es 5 Minuten. Stau in eine Richtung Bern-Zürich auf der Verzweigung Lauterbach bis Önsigen. Dort habt ihr auch 10 Minuten länger. A5 von Solothurn-Ost Richtung Lauterbach 5 Minuten anstehen. A6 Thun Richtung Bern zwischen Kiesen und dem Ostring wegen einem Pannenfahrzeug, die linke Spur blockiert, habt ihr dort eine halbe Stunde länger. A6 Lies Richtung Bern zwischen Lies Süd und Schönbühl müsst ihr immer wieder abbremsen, stockender Verkehr. 10 Minuten länger geht es dort. Dann das Biel ab der Verzweigung Brückmoos Richtung Nidau und Biel. 10 Minuten Zeitverlust und auch in und rund um Bern hat er am einen oder anderen Ort ein bisschen länger, aber eigentlich nie mehr als 5 Minuten. Fahrt gut!
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0: Heute zuerst noch bewölkt und nass, dann wird es aber gleich noch ziemlich freundlich, bis es am Abend wieder nachher noch nass werden kann. Das bei 16 Grad im Moment, 25 Grad auf dem Nachmittag und Mittwoch, Donnerstag wieder richtig sonnig und sommerlich warm bis 27 bis 29 Grad.
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0: Guten Tag zusammen.
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0: der Martin Garrix und der Ed Sheeran mit «Repeat It» jetzt um 4:08. Und heute nach der Nacht habe ich gesagt, Leute, da wieder der Tom Odell in voller Länge gehört. Mit dem Song «Another Love». Und wenn ihr das macht, dann gewinnt ihr Seaside-Tickets für den Freitag, wo er selber dort auf der Bühne ist. Und das hat er gemacht.
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0: Jetzt habe ich das Telefon von Amertwil.
2: Guten Morgen, das ist Karin. Hallo, Nicole.
0: Du läutest im richtigen Moment da, erzähl.
2: Sicher. Ja, ich stehe da an einem ganz mühsamen Bahnübergang.
0: Oh.
2: Und habe zugelassen und gedacht, das ist doch das Lied, das du vorhin gesagt hast, wenn es die volle Länge kommt. Voilà.
0: Sehr gut.
2: Dann denkst du, jetzt probiere ich.
0: Du bist mit dabei am Freitag am Seaside.
2: Ah, oh, hör cool. Merci vielmals.
0: Vielleicht ein Regenperlinchen gleich noch mitnehmen?
2: Ja, das habe ich. Das, an dem scheitert es nicht.
0: Auf wer freust du dich den meisten? Tom Modell ist mit dabei, Alvaro Soler, Glock, Glock.
2: Alvaro Soler.
0: Ja, das ja. Regt natürlich.
2: Ja, ist echt so.

0: Auf wer freust du dich den meisten? Tom Modell ist mit dabei, Alvaro Soler, Glock, Glock.
1: Alvaro Soler.
0: Ja, der fängt natürlich.
1: Ja, ist echt so Sommer.
0: Gell?
1: Ja.
0: Das wollte ich gleich sagen. Dort hat man irgendwie, glaube ich, das Gefühl, der lässt Regentröpfchen Westen würde geben, auch gerade in der Luft noch verdunsten.
1: Genau.
0: Ganz viel Spass wünsche ich dir.
1: Vielen, vielen Mal. Danke. Einen guten Tag. Ciao.
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0: Es macht so fest Freude, euch eine Freude dürfen zu machen. Und mit diesen Freuden geht es heute Morgen noch ein bisschen weiter. Weil nach den 9 gehört ihr auf welchen Song, dass ihr in der nächsten Stunde ganz gut dürft herhören. Und jetzt wünsche ich euch viel Spass und einen schwungvollen Morgen, dem Dienstag, wo noch ein bisschen verhudelt ist, ein bisschen nass, mit der Shakira und Waka Waka.

0: 20 ab 8 und wir haben die Übersicht für euch über Berner Strassen. Ihr habt 20 Minuten länger auf der A1 Zürich Richtung Bern, aber auch Trist bis Lauterbach, die kommen immer wieder in Stau. Zürich Richtung Bern, auch nochmal stockender Verkehr zwischen Kirchberg und Schönbühl. Jetzt sind es 5 Minuten, die ihr länger habt. Stockt euch gegen Richtung Bern, Zürich ab Lauterbach bis Hünsingen. 10 Minuten Zeitverlust an dieser Stelle. Dann A5 von Solothurn-Ost Richtung Lauterbach, ebenfalls 5 Minuten länger. Und gerade ein bisschen gröbere Sache ist los auf der A6 Thun Richtung Bern zwischen Kiesel und dem Ostring wegen einem Pannenfahrzeug, die linke Fahrspur blockiert, habt ihr gerade 35 Minuten länger. A6 Lys Richtung Bern zwischen Lys Süd und Schönbühl müsst ihr auch immer wieder abbremsen. 10 Minuten Zeitverlust steht. Dann zu Biel ab der Verzweigung Brückmoos Richtung Nidau und Biel 10 Minuten länger. Und auch gerade so ein bisschen in und rund um Bern am einen oder anderen Ort ein bisschen länger, müsst ihr ein bisschen anstehen, aber eigentlich nie mehr als 5 Minuten. Viel Geduld unterwegs und habt Sorge.
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0: 25 Grad heute Nachmittag. Kann man sich im Moment irgendwie noch gerade schwierig vorstellen, oder? Weil den Regenschirm kann man im Moment schon noch gut brauchen. Und 16 Grad ist es im Moment. Morgen zusammen mit Mark Amber und Belong Together.

Heute Morgen können wir es uns wirklich ein bisschen gemütlich machen, weil es draussen vor allem so tönt. Und das tut aus zwei Gründen irgendwie im Moment gut. Zum einen, weil man einfach weiss, es ist so wichtig für die Natur. Man hat irgendwie wirklich das Gefühl, dass die braunen Rasen saugen alles so richtig auf. Und zum anderen ist es, glaube ich, für alle, die eben gerne schönes Wetter haben, auch nicht so schlimm, wenn es im Moment regnet. Weil es heute im Fall gleich einen schönen Tag gibt. Vor allem warm. 25 Grad. Und dann Mittwoch, Donnerstag übrigens zwischen 27 und 29 Grad und noch mehr Sonne. Also, kommt gut. 23.08 Uhr. Guten Morgen mit Glockenbach und

0: Das ist Musik, die am 10. Morgen für euch maßgeschneidert ist. Ich habe vor allem etwas mit dabei. Mit dem Taylor Swift haben wir es zusammen ein bisschen gemütlich. Wenn ihr irgendwo noch spörteln geht, warum nicht im Takt mit dem Dermot Kennedy? Und der Kamerad. Da also noch mehr. Viel Musik mit dabei vor den 9.
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0: Das Neueste rund um Bern, Schweiz und die Welt jetzt am 8:30 in den News.
4: Ich bin der Felix Haldimann, guten Morgen.
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4: In ihrem Wirtschaftskrieg gegen den Iran will die US-Regierung Teheran komplett von der Weltwirtschaft isolieren. Das sagte US-Finanzminister Scott Bessent. Die neuen Sanktionen zielten darauf ab, jede potenzielle Einnahmequelle der iranischen Revolutionsgarden zu unterbinden. Auch ein Schweizer Konzern ist davon betroffen. Die US-Behörden ordnen den Genfer Rohstoffhändler Wellbred Trading dem Netzwerk eines iranischen Ölhändlers zu. Beim Walliser Dorf Randa besteht erhöhte Gefahr durch Gletscherabbrüche. Am Hängegletscher Weißhorn Ost könnten sich in den kommenden Tagen größere Eismassen lösen. Die Gemeinde hat deshalb die Überwachung verstärkt und das Gefahrengebiet bis auf Weiteres gesperrt. Die Bevölkerung und Wandernde werden laut Gemeinde aufgefordert, die Absperrungen unbedingt zu beachten. Die Situation wird laufend überwacht. Über 40 Menschen sind bei einem nächtlichen Bandenüberfall in Haiti getötet worden, das berichten lokale Medien. Kriminelle hätten mehrere Häuser angezündet und eine Kirche gestürmt, wo sich Vertriebene aufhielten. Die Polizei konnte die Angreifer schließlich zurückdrängen. Der Angriff ereignete sich nahe der Hauptstadt Port-au-Prince. In der strategisch wichtig gelegenen Nachbarschaft bekämpfen sich seit Monaten verschiedene Banden. Die Sicherheitslage im Land gilt als schlecht. Bei einem Angriff auf eine UNO-Patrouille im Südsudan sind 2 äthiopische Blauhelmsoldaten getötet worden. 7 weitere Menschen seien verletzt worden, teilt die UNO-Mission im Südsudan mit. UNO-Generalsekretär Antonio Guterres verurteilte den Angriff aufs Schärfste und drückte den Menschen und der Regierung in Äthiopien sein Mitgefühl aus.
0: 20 Minuten länger habt ihr auf der A1 Zürich Richtung Bern zu Schärkingen und der Verzweigung Lauterbach, die kommt ihr immer wieder in Stau. Dann Zürich-Bern auch nochmal stockender Verkehr zwischen Kirchberg und Schönbühl. Dort sind es 5 Minuten. A6 Thun Richtung Bern ab der Oststätte-Münsingen bis Ostring Stolz. Dort habt ihr 25 Minuten länger. Und auch in und rund um Bern habt ihr am einen oder anderen Ort länger. Aktuell 10 Minuten Verkehrssatz Richtung Wabern. Aber sonst nie länger als 5 Minuten, die ihr wartet. Viel Geduld und kommen wir gut an. Morgen Regen, am Nachmittag Wolken, Sonne, ziemlich freundlich und Temperatur bei 25 Grad. Am Abend eher wieder so ein bisschen Lotterie kann, also wieder nass werden. Und Mittwoch und Donnerstag wieder recht sonnig, 27 bis 29 Grad wird
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0: Schönen guten Morgen zusammen.
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0: starten gute Dienstag.

0: Habt ihr auch schon ein Wärmepflaster gebraucht? Also ich hoffe natürlich nicht, aber je nachdem, wenn ihm irgendjemand etwas wehtut, so ein Wärmepflaster kann gut tun. Das kann man aber auch probieren, für etwas anderes zu brauchen. Lasst mich überraschen im Keller von in den nächsten Minuten und 34 Sekunden. Viel Spass und guten Morgen um 20 vor 9.
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2: Apotheken Solothurn, Jakubowitsch, grüß dich.
3: Ja, los, ich muss mich beschweren.
2: Oh, okay.
3: Ja, und zwar habe ich bei euch Wärmepflaster gekauft.
2: Genau, ja. Ja,
3: die bringen jetzt aber gar nichts.
2: Mhm.
3: Jetzt habe ich es gestern Abend aufgeklebt, oder?
2: Mhm.
3: An jeder Wand eins. Aber es ist wegen der, also es ist einfach nicht wärmer geworden.
2: Der hat Pflaster nicht an den Körper angebracht.
3: Ja, die Wand, eben an jede Wand habe ich eins angetan.
2: Das Thermacare-Pflaster wäre für auf die Haut, für an den Körper denkt und nicht an die Wände.
3: Heute Morgen habe ich eins als Feister angetan, hat auch nichts gebracht.
2: Nein, das ist nur, wenn ihr kalt habt, aber nicht für an die Zimmerwände.
3: Und ich bin ja schon mal bei Ihnen gewesen, da wo die Nasenpflaster das Thema waren.
2: Ja.
3: Oh, die haben alle gesagt, kannst besser schnaufen.
2: Ja, auf jeden Fall.
3: Ja, nichts.
2: Ja, aber sie haben ihr auch nicht an die Zimmerwände hier, die Nasenpflaster.
3: Ja, nein, ins Nasenloch rein.
2: ja, okay. Die Pflaster kommen auf die Nase drauf und nicht in die Nase.
3: Ich würde sagen, sie schicken mir einfach schnell nochmal ein paar neue Sorten, die funktionieren, und dann tue ich auch da nicht mehr grosses Tamtam machen.
2: Es gibt keine, die funktionieren, Advent.
4: Herzlich willkommen beim Kellerfon.
2: Spätestens dann, wo es geheißen hat, ja, ich habe mir die Pflaster in die Nase getan, dann habe ich mich wirklich zusammenreissen.
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0: Eurythmics, Sweet Dreams für einen hoffentlich sweeten Dienstagmorgen hier zusammen mit uns. Es war 8:15 Uhr und es sieht einiges besser aus auf der Strasse in und um die Region an diesem Morgen. A1 Zürich Richtung Bern zu Schärkingen und Lauterbach, dort müsst ihr immer noch auf Bremse. Stockender Verkehr auf mehreren Abschnitten. Total habt ihr dort einfach noch 4 Stunden länger. Und als 6 Thun Richtung Bern zwischen Münsingen und Ostring auch immer wieder stockend. Dort sind noch 10 Minuten Zeitverlust. Aber sonst hat es aber wirklich gerade ein bisschen besser. Ich hoffe, ihr seid gut angekommen.
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0: Man kann sich noch gar nicht so vorstellen, dass es heute irgendwie noch einigermaßen schön sein sollte. Sonne und Wolken, die sich nämlich den Himmel teilen, bei freundlichen 25 Grad. Guten Morgen zusammen mit Axel Ingrosso und Morde.

0: Ich würde sagen, Weckauftrag erfüllt, oder? Axel und Grosso, schönen guten Morgen zusammen. In 8 Minuten ist es 9 Uhr. Und ihr habt vielleicht auch schon mitgelost und so denkt, das könnte jetzt auch. Und darum ist jetzt eben genau eure Zeit.
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5: Super, ich freue mich. 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
0: Ja, und wir freuen uns eben auf euch. Falsch ist richtig, euer Morgenspiel ab dem September zurück aus der Sommerpause.
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0: 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Musik, die gut tut. Ein bisschen Nervenbalsam. Schabusi. Ein paar Songs.

Es ist ja so, ich sehe da immer ein bisschen weitere Sachen, Musikprogramme als dir, aber ich werde natürlich die Vorfreude zusammen mit euch gerade ein bisschen teilen. Ich meine, hört mal. Ich würde sagen, schon nur bei diesem Song ist die nächste halbe Stunde hier auf eurem Lieblingssender auf jeden Fall safe. Mit der Olivia Thiem. Zusammen mit James Morrison und der Nelly.

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4: News vom Tag um 9
5: Uhr. Ich bin der Felix Haldimann. Guten Morgen.
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5: In ihrem Wirtschaftskrieg gegen den Iran will die US-Regierung Teheran komplett von der Weltwirtschaft isolieren. Das sagte US-Finanzminister Scott Bessent. Die neuen Sanktionen zielten darauf ab, jede potenzielle Einnahmequelle der iranischen Revolutionsgarden zu unterbinden. Auch ein Schweizer Konzern ist davon betroffen. Die US-Behörden ordnen den Genfer Rohstoffhändler Wellbred Trading dem Netzwerk eines iranischen Ölhändlers zu. Beim Walliserdorf Randa besteht erhöhte Gefahr durch Gletscherabbrüche. Am Hängegletscher Weißhorn Ost könnten sich in den kommenden Tagen größere Eismassen lösen. Die Gemeinde hat deshalb die Überwachung verstärkt und das Gefahrengebiet bis auf Weiteres gesperrt. Die Bevölkerung und Wandernde werden laut Gemeinde aufgefordert, die Absperrungen unbedingt zu beachten. Die Situation wird laufend überwacht. Über 40 Menschen sind bei einem nächtlichen Bandenüberfall in Haiti getötet worden, das berichten lokale Medien. Kriminelle hätten mehrere Häuser angezündet und eine Kirche gestürmt, wo sich Vertriebene aufhielten. Die Polizei konnte die Angreifer schließlich zurückdrängen. Der Angriff ereignete sich nahe der Hauptstadt Port-au-Prince. In der strategisch wichtig gelegenen Nachbarschaft bekämpfen sich seit Monaten verschiedene Banden. Die Sicherheitslage im Land gilt als schlecht. Bei einem Angriff auf eine UNO-Patrouille im Südsudan sind zwei äthiopische Blauhelmsoldaten getötet worden. 7 weitere Menschen seien verletzt worden, teilt die UNO-Mission im Südsudan mit. UNO-Generalsekretär Antonio Guterres verurteilte den Angriff aufs Schärfste und drückte den Menschen und der Regierung in Äthiopien sein Mitgefühl aus.
6: Wir haben gerade noch 10 Minuten länger auf der A1 Zürich Richtung Bern, konkret zwischen Herkingen und Wangen an der Aare, müsst ihr immer wieder abbremsen und auch 6 Thun Bern zwischen Murium und Wastring. Dort habt ihr 5 Minuten länger. Viel Geduld, passt auf, kommen gut da.
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6: Jetzt am Morgen regnerisch, am Nachmittag aber ein Mix aus Sonne und Wolken. Das wärmt auf bis auf angenehme sommerliche 25 Grad. Mittwoch und Donnerstag recht sonnig und dann wieder recht warm bei 27 bis 29 Grad.
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0: Hey, ich fand diesen Song auch so. James Morrison mit Nelly Furtado und Broken Strings. Und wer will das Freitag an Seaside Festival? Leute da, wenn ihr der Alvaro Soler gehört mit Sofia. Und die Telefonleitungen haben nur noch blinkt hier im Studio. Danke euch.
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0: Hey, ihr hört so wahnsinnig gut aufmerksam Radio. Das freut mich natürlich sehr. An dieser Stelle hallo Krieger von Ottiswil bei Grossaffoltern. Du bist als erstes durchgekommen. Erzähl.
2: Mir hat eine Kollegin geschrieben, die hat ein Billett für die Seaside, aber eben nur eins. Dann hat sie gesagt, kommst du mit, aber ich habe kein Billett. Aber im Radio habe ich sie noch verlosen. Ich soll ihn hören, wenn der Alvaro Soler kommt, soll ich anrufen. Jetzt habe ich mal probiert. Und ja.
0: Wow, was für eine Story.
2: Gell, wirklich?
0: Hey, dann kannst du deiner Kollegin... Genau, dann kannst du deiner Kollegin sagen, du bist mit dabei am Freitag.
2: Es ist cool, ja, super, dann können wir gehen, ja. Perfekt.
0: Das freut mich, dass du dich so kannst freuen jetzt.
2: Ja gut, wenn man Gwilie gewinnt, dann kann man sich nur freuen, also von dem her.
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0: Ja, und jetzt reden wir ja vom Seaside Freitag. Wie sieht es aber bei euch aus mit dem Seaside Samstag? Tickets für den Samstag gibt es im Fall morgen, den ganzen Morgen in der Morgenshow hier bei uns zum

0: Was ist schöner als einfach ein bisschen Musik hören? Zusammen richtig gute Musik hören. Und das machen wir auch in der nächsten halben Stunde hier bei Radio Bern 1. Liebe Grüße von meiner Seite drum an alle Fitnesszentren, wo Bern 1 läuft. Zusammen mit dem Felix Jan, checkt es ein bisschen mehr. Liebe Grüße in alle Lastwagen und Autos. Mit der Rihanna. Richtig schön, dass ihr mit dabei seid.
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0: Dreht noch 10 Minuten länger auf der A1 Zürich-Bern zwischen der Oststätte Gunzgenort und Unzigen. Ganz gute Fahrt, passet auf unterwegs. Jetzt am Morgen seid ihr mit einem Regenschirm sicher noch gut bedient. Auf den Nachmittag sieht es aber auch immer wie freundlicher werden. Sonne, Wolkenmix am Himmel um 25 Grad.
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3: Ich bin der Felix Haldimann.
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3: Ein Swissflug von Chicago nach Zürich ist heute Morgen außerplanmäßig auf den Azoren gelandet. Das Flugzeug hatte über dem Atlantik einen Notfall gemeldet und daraufhin eine Ausweichlandung eingeleitet, berichtet 20 Minuten. Nach Angaben der Fluggesellschaft Swiss war ein chemischer Geruch Grund für die Ausweichlandung. Weitere Angaben machte die Swiss keine. Der Flug war zwischenzeitlich der meistgetrackte Flieger weltweit. Zu Hause passieren in der Schweiz jeden Tag mehr als 500 Unfälle. Das zeigt eine Auswertung der Unfallversicherung SUVA. Besonders häufig sind Stolper-, Ausrutsch- und Sturzunfälle. Auch beim Kochen, Heimwerken oder im Garten verletzen sich viele Menschen. Vor 2 Jahren registrierten die Unfallversicherungen rund 194.000 Unfälle in Haus und Garten. So viele wie seit 10 Jahren nicht mehr. Die SUVA rät deshalb, Stolperfallen zu beseitigen und bei Arbeiten zu Hause geeignete Schutzausrüstung zu tragen. Am Flughafen der deutschen Stadt Leipzig wurde offenbar eine dritte Drohne gefunden. Das berichten mehrere deutsche Medien. Diese Drohne sei möglicherweise auch mit Sprengstoff beladen gewesen. Sie wurde auf einem Feld entdeckt, das an den Flughafen grenzt. Die deutsche Bundesanwaltschaft wollte sich nicht zu den Berichten äußern. Bereits vor 3 Wochen wurde eine mit Sprengstoff beladene Drohne beim Flughafen Leipzig gefunden. Zudem soll ein weiteres Fluggerät mit einem Frachtflugzeug kollidiert sein. Im Raum Zürich lampt auf der A1 Richtung St. Gallen zwischen Dietikon und dem Gubristunnel und auf der A1 Richtung St. Gallen zwischen Rastplatz Büsisee und Zürich Ost. Auch in die andere Richtung lampt auf der A1 Richtung Zürich zwischen Frätikon und Zürich Ost und auf dem Westring Richtung Basel zwischen Urdorf Nord und dem Limmataler Kreuz. In der Region Aargau-Solothurn klemmt es auf der A3 Richtung Zürich zwischen Effingen und Brugg wegen Bauarbeiten. Dann klemmt es auch auf der A1 Richtung Bern zwischen Herkingen und Wangen an der Aare. Und zuletzt staut es auf der A5 Richtung Solothurn zwischen Solothurn-Ost und der Verzweigung Lutherbach.
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4: Der grosse Regen, den haben wir, glaube ich, überstanden. Jetzt auf den Vormittag Nami wird es trocken. Sonne und Wolken, die sich den Himmel teilen und es wärmt auf bis auf 25 Grad.
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4: Ich bin Nigel Zaug, ab geht's Richtung Vormittag mit grossen Schritten am Mittag entgegen. Hallo miteinander.
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2: Ich bin der Felix Haldimann.
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2: In Bern ist am Morgen eine Jugendliche von einem Tram erfasst und verletzt worden. Der Unfall ereignete sich nach 8 Uhr bei der Verzweigung Murtenstraße-Waldmannstraße. Die Fußgängerin überquerte die Tramschienen und sei aus noch ungeklärten Gründen frontal von einem Tram erfasst worden, das in Richtung Brünnen Westside fuhr, teilt die Kantonspolizei mit. Der Tramverkehr wurde rund 2 Stunden lang unterbrochen, es verkehrten Ersatzbusse. Ein Mann ist am vergangenen Donnerstag in einer psychiatrischen Einrichtung in Bern in kritischem Zustand aufgefunden worden. Er befand sich in Untersuchungshaft. Die Polizei geht von einer Selbsthandlung aus. Ein Ambulanzteam startete bereits vor Ort Reanimationsmaßnahmen und brachte den Mann ins Spital. Dort verstarb er am Sonntag, wie die regionale Staatsanwaltschaft Bern-Mittelland und die Berner Kantonspolizei mitteilen. Die Polizei untersucht den Vorfall. Ein Swissflug von Chicago nach Zürich ist heute Morgen außerplanmäßig auf den Azoren gelandet. Das Flugzeug hatte über dem Atlantik einen Notfall gemeldet und daraufhin eine Ausweichlandung eingeleitet, berichtet 20 Minuten. Nach Angaben der Fluggesellschaft Swiss war ein chemischer Geruch Grund für die Ausweichlandung. Weitere Angaben machte die Swiss keine. Der Flug war zwischenzeitlich der meistgetrackte Flieger weltweit. Im Raum Zürich Lamz auf dem Nordring Richtung St. Gallen zwischen dem Limmataler Kreuz und dem Gubrisch-Tunnel und auf dem Westring Richtung Basel zwischen Urdorf Nord und dem Limmataler Kreuz. In der Region Aargau-Solothurn Lamz auf der A1 Richtung Bern zwischen Neuenhof und der Verzweigung Birfeld wegen einem kaputten Lastwagen. Der Standstreifen ist blockiert. Dann staut es auch auf der A3 Richtung Zürich zwischen Effingen und Brugg wegen Bauarbeiten. Und es hat noch stockenden Verkehr auf der A1 Richtung Bern zwischen Herkingen und Wangen an der Aare.
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1: 25 Grad, so warm wird es heute Nachmittag mit Sonnen und Wolken, wie sich der Himmel teilen. Es sollte eigentlich trocken bleiben. Gegen Abend kann es aber dann wieder nass werden.
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1: Zusammen gehen wir in die richtige Richtung, nämlich Richtung Mittag. Ich bin Nicole Zog, heute zusammen.
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Es gibt doch so Songs, wo man irgendwie von der ersten Sekunde weg, wenn man sie hört, ganz viele Erinnerungen hat. Und bei mir geht es so bei diesem Song hier von Sixpence None the Richer mit Kiss Me. Ich war mal an einer Konf, wo die Schülerinnen und Schüler vor in der Kirche diesen Song hier performt haben. Und es hat wahnsinnig gut getönt. Viel Spass jetzt an dieser Stelle hier auf eurem Lieblingssender Radio Bern 1.

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7: Ich bin der Felix Haldimann.
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7: In Bern ist am Morgen eine Jugendliche von einem Tram erfasst und verletzt worden. Der Unfall ereignete sich nach 8 Uhr bei der Verzweigung Murtenstraße-Waldmannstraße. Die Fußgängerin überquerte die Tramschienen und sei aus noch ungeklärten Gründen frontal von einem Tram erfasst worden, das in Richtung Brünnen Westside fuhr, teilt die Kantonspolizei mit. Der Tramverkehr wurde rund 2 Stunden lang unterbrochen, es verkehrten Ersatzbusse. Ein Mann ist am vergangenen Donnerstag in einer psychiatrischen Einrichtung in Bern in kritischem Zustand aufgefunden worden. Er befand sich in Untersuchungshaft. Die Polizei geht von einer Selbsthandlung aus. Ein Ambulanzteam startete bereits vor Ort Reanimationsmaßnahmen und brachte den Mann ins Spital. Dort verstarb er am Sonntag, wie die regionale Staatsanwaltschaft Bern-Mittelland und die Berner Kantonspolizei mitteilen. Die Polizei untersucht den Vorfall. Das Behördenlogin AGOF hat im August die Marke von 2 Millionen Nutzerkonten durchbrochen. Das teilt die Bundeskanzlei mit. Mit AGOF kann sich die Bevölkerung einfach und sicher zu digitalen Dienstleistungen anmelden, etwa für die Online-Steuererklärung. Neben dem Bund nutzen auch 14 Kantone sowie Städte und Gemeinde das AGOF-Login. Jede Woche kommen demnach rund 25.000 Nutzerinnen und Nutzer dazu. Die Zunahme ist auch auf die laufende Umstellung des bisherigen CH-Login auf AGOF zurückzuführen. Es klemmt auf der A1 Richtung Bern zwischen Önsigen und Wangen ad Aare. Noch ein Blick zum Gotthard. In beide Richtungen geht es 20 Minuten länger. Die Fahrt Zairolo ist zu.
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8: Schon schön war der Regen, der da gegen das Fenster geprasselt hat in Nacht, wo noch im Bett gelegen. Und für alle, die Sonne wollen, von denen gibt es auch heute im Mischmasch mit Wolken. Lokal kann es wieder gewittern. Morgen wird es dafür recht sonnig. Heute 26, morgen 27 Grad.
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8: Ich wünsche ganz eine schöne Mittagspause. Am Mikrofon für euch, Amanda Hosener.
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0: Heute in der Woche, 1. September. Und ab dann dürft ihr hier bei uns wieder alles falsch machen. Und wir belohnen euch sogar dafür. Das Cold Game Falsch ist richtig ist zurück aus der Sommerpause. Und wenn ihr den Stresstest schafft, wenn ihr innerhalb 20 Sekunden 6 Fragen sinngemäss falsch beantwortet, dann könnt ihr mit einem 100 Franken Einkaufsgutschein bei Modebaia gehen shoppen.
1: Yeah, so gut. Merci vielmals.
2: Ja!
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4: Super, ich freue mich. Merci vielmals.
0: Meldet euch an Radio Bern 1 App für Falsch ist richtig. Und jetzt machen wir aber zuerst mal alles richtig für euren Dienstagmittag mit dem Hit von Rosalind. Da ist

letzten Mittag, bei vielen ja gerade Pause, Mittagspause, und das heisst, einen Gang zurückschalten. Alles, was heute war, alles, was heute noch wird sein, auf die Seite legen, zurücklehnen. Und das geht am besten mit der Musik hier auf eurem Lieblingsradiosender. Jetzt mit der Alessia Cara, Scars to You Beautiful.

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3: Ich bin der Felix Haldimann.
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3: In Bern ist am Morgen eine Jugendliche von einem Tram erfasst und verletzt worden. Der Unfall ereignete sich nach 8 Uhr bei der Verzweigung Murtenstraße-Waldmannstraße. Die Fußgängerin überquerte die Tramschienen und sei aus noch ungeklärten Gründen frontal von einem Tram erfasst worden, das in Richtung Brünnen Westside fuhr, teilt die Kantonspolizei mit. Der Tramverkehr wurde rund 2 Stunden lang unterbrochen, es verkehrten Ersatzbusse. Die Oberwalliser Gemeinde Randa warnt vor einem Gletscherabbruch am Weißhorn. Gestern sind erhöhte Bewegungen und eine Beschleunigung der Eismassen am Hängegletscher festgestellt worden. Selina Urech.
4: Am Gletscher droht hohe Abbruchgefahr. Die Fachpersonen rechnen gerade mit mehreren Abbrüchen in den nächsten paar Tagen. Die Gemeinde Mattertal hat darum die Überwachung der Gefahrenzone auf die zweithöchste Stufe erhöht und ein grösseres Gebiet abgesperrt. Die Wohngebäude sind aktuell aber noch nicht von den Absperrungen betroffen. Die Situation wird laut dem Gemeindepräsidenten mehrmals pro Tag von Fachpersonen analysiert.
3: Zu Hause passieren in der Schweiz jeden Tag mehr als 500 Unfälle. Das zeigt eine Auswertung der Unfallversicherung SUVA. Besonders häufig sind Stolper-, Ausrutsch- und Sturzunfälle. Auch beim Kochen, Heimwerken oder im Garten verletzen sich viele Menschen. Vor 2 Jahren registrierten die Unfallversicherungen rund 194.000 Unfälle in Haus und Garten. So viele wie seit 10 Jahren nicht mehr. Die SUVA rät deshalb, Stolperfallen zu beseitigen und bei Arbeiten zu Hause geeignete Schutzausrüstung zu tragen. Es klemmt auf der A1 Richtung Bern zwischen Önsigen und Wangen an der Aare. Noch ein Blick zum Gotthard. In beide Richtungen geht es 20 Minuten länger. Die Fahrt Zairolo ist zu.
5: Sonnenwolken, Mix und der Tag gibt es warme 25 Grad. Aber am Nami kann es lokal auch noch mal gewittern. Und morgen wird es recht sommerlich mit viel Sonne und bis 27 Grad.
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Habt ihr heute schon viel diskutiert, schon eine Auseinandersetzung auf dem Bügel gehabt? Ich weiss jetzt etwas, was sich alle einigen können. Und zwar sofort. Und dank der Musik hier auf Radio Bern 1 ist das auch möglich. Von denen gibt es ganz viel und natürlich nur die beste. Und bei dem hier gibt es einfach gar nichts zu diskutieren. Es ist und bleibt eine Perle. 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
4: Ich bin der Nico Eichwald.
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4: Das Komitee für die Bieler Parkhaus-Initiative und die Stadt haben einen Kompromiss ausgehandelt. Die Initianten ziehen ihr Volksbegehren daher zurück. Die erste Parkstunde in den städtischen Parkhäusern kostet demnach ab dem 1. Juli 2027 einen Franken. Für die zweite Stunde werden 2 Franken fällig. Jede weitere Stunde kostet 2,80 Franken. Zusätzlich zu den neuen Tarifen plant die Stadt Biel weitere Maßnahmen. So soll beispielsweise ein schrankenloses System mit automatischer Bezahlung geprüft werden. Viele Menschen gehen beim Bergwandern weiter, obwohl sie sich an einer heiklen Stelle unsicher fühlen. Laut einer neuen Studie der Beratungsstelle für Unfallverhütung machen das mehr als 2/3 der Betroffenen. Besonders jüngere und weniger erfahrene Wandernde kehren seltener um. Die BfU rät, ein ungutes Gefühl als Warnsignal ernst zu nehmen und im Zweifel umzukehren. In der Schweiz kommen jedes Jahr durchschnittlich 45 Menschen beim Wandern ums Leben. Das Behördenlogin Agov hat im August die Marke von 2 Millionen Nutzerkonten durchbrochen. Das teilt die Bundeskanzlei mit. Mit Agov kann sich die Bevölkerung einfach und sicher zu digitalen Dienstleistungen anmelden, etwa für die Steuererklärung. Neben dem Bund nutzen auch 14 Kantone sowie Städte und Gemeinden das Agov-Login. Jede Woche kommen demnach rund 25.000 Nutzerinnen und Nutzer dazu. Die Zunahme ist auch auf die laufende Umstellung des bisherigen CH-Login auf Agov zurückzuführen. Ein Buschfeuer im US-Bundesstaat Nevada hat mehr als 30 Häuser zerstört. Laut Feuerwehr dürften es noch mehr werden. Zugleich melden die Einsatzkräfte Fortschritte im Kampf gegen die Flammen. Das Feuer nahe der Stadt Reno sei zu gut einem Viertel unter Kontrolle. Zwischenzeitlich waren mehr als 40.000 Menschen zur Evakuierung aufgerufen worden. Es stockt auf der A1 Zürich Richtung Bern zwischen Dönsingen und Wangen an der Aare, dann staut es auf der A1 Zürich Richtung Bern zwischen Neuenhof und der Verzweigung Bierfeld und Stau haben wir auch beim Gotthardtunnel ab Quinto 3 km, heisst 30 Minuten mehr rechnen.
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5: Schon schön war der Regen, der da gegen das Fenster geprasselt hat in der Nacht, als wir noch im Bett gelegen sind. Und für alle, die Sonne wollen, von denen gibt es auch heute im Mischmasch mit Wolken. Lokal kann es wieder gewittern. Morgen wird es dafür recht sonnig. Heute 26, morgen 27 Grad.
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5: Mit Amanda Hossener. Hallo zusammen.
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2: Ich bin der Nico Eichwald.
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2: Viele Menschen gehen beim Bergwandern weiter, obwohl sie sich an einer heiklen Stelle unsicher fühlen. Laut einer neuen Studie der Beratungsstelle für Unfallverhütung machen das mehr als 2/3 der Betroffenen. Besonders jüngere und weniger erfahrene Wandernde kehren seltener um. Die BfU rät, ein ungutes Gefühl als Warnsignal ernst zu nehmen und im Zweifel umzukehren. In der Schweiz kommen jedes Jahr durchschnittlich 45 Menschen beim Wandern ums Leben. Mit neuen Geschiebesammlern ist die A8 zwischen Spiez und Interlaken besser vor Naturgefahren geschützt. Ein Problem könne vor allem das Wasser sein, erklärt Simon Wermuth vom Bundesamt für Strassen Astra.
3: Das Wasser, das, wenn es stark regnet, sich sammelt in den verschiedenen Grinnen, die wir hier haben, vom Terligrat oben runter. Und unter anderem, eben, wenn es sehr stark regnet, auch kann Material mobilisieren, eben wie Geschiebe. Das ist zuerst Sand, dann Steine und am Schluss aber auch Holz.
2: Neben den neuen Geschiebesammlern werden Rückhaltebecken vergrößert und neue Leitdämme erstellt. Der Bund realisiert das Projekt in enger Zusammenarbeit mit dem Bahnunternehmen BLS, dessen Linie in unmittelbarer Nähe verläuft. Das Bundesamt für Landestopographie Swisstopo hat für das laufende Schuljahr eine neue Online-Schatzsuche lanciert. Das kostenlose Lehrmittel rund um Burgen und Schlösser soll Schülerinnen und Schüler im Alter von 10 bis 15 Jahren spielerisch mit Geodaten vertraut machen. Die Schatzsuche führt in 10 Etappen zu verschiedenen historischen Bauten in der Schweiz, wie Swisstopo mitteilt. Thematisch dreht sich alles um Schlösser, Burgen und Ruinen.
4: Es staut noch beim Gotthardtunnel ab Quinto, dort sind es 3 Kilometer, heisst für euch 30 Minuten mehr einrechnen und ab Wasser sind es 2 Kilometer und eine Wartezeit von etwa 20 Minuten. Sonst an der Freifahrt kommen wir gut an.
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5: Sonnenwolkenmix unter den Tag gibt es warme 25 Grad, aber am Nami kann es lokal auch noch mal gewittern. Und morgen wird es recht sommerlich mit viel Sonne und bis 27 Grad.
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5: Mein Name ist Amanda Holsener. Schön, seid ihr mit dabei. Ciao zusammen.
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1: Mit ganz viel Musik geht es weiter an diesem Dienstagabend. Und ganz viel Musik heisst auch Radio Bern 1, so weiterhin ganz viel Liebe direkt zu den Radioboxen raus. Danke an die Lieblingshits wie Save My Love, The Boys of Summer. Oder Mon Amour von Hecht. Zuerst geht's News, jetzt haben wir drei.
2: Ich bin der Nico Eichwald.
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2: Mit neuen Geschiebesammlern ist die A8 zwischen Spiez und Interlaken besser vor Naturgefahren geschützt. Ein Problem könne vor allem das Wasser sein, erklärt Simon Wermuth vom Bundesamt für Strassen Astra.
4: Das Wasser, das, wenn es stark regnet, sich sammelt in den verschiedenen Grin, wo wir hier haben, vom Terli Grat oben runter und unter anderem, eben, wenn es sehr stark regnet, auch kann Material mobilisieren, eben wie geschiebt. Das ist zuerst Sang, dann Steine und am Schluss aber auch Holz.
2: Neben den neuen Geschiebesammlern werden Rückhaltebecken vergrößert und neue Leitdämme erstellt. Der Bund realisiert das Projekt in enger Zusammenarbeit mit dem Bahnunternehmen BLS, dessen Linie in unmittelbarer Nähe verläuft. Das Bundesstrafgericht hat einen Genfer Vermögensverwalter zu einer Freiheitsstrafe von 7 Jahren und 11 Monaten verurteilt. Der Mann zweigte über 14 Millionen Franken von ihm anvertraute Gelder ab, wie das Bundesstrafgericht mitteilt. Die Taten gehen auf den Zeitraum von 2009 bis 2015 zurück. Das Bundesamt für Landestopographie Swisstopo hat für das laufende Schuljahr eine neue Online-Schatzsuche lanciert. Das kostenlose Lehrmittel rund um Burgen und Schlösser soll Schülerinnen und Schüler im Alter von 10 bis 15 Jahren spielerisch mit Geodaten vertraut machen. Die Schatzsuche führt in 10 Etappen zu verschiedenen historischen Bauten in der Schweiz, wie Swisstopo mitteilt. Thematisch dreht sich alles um Schlösser, Burgen und Ruinen.
1: 1 ab 3 und 3 aktuelle Freifahrt. Kommen gut und sicher durch den Dienstagnami.
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1: Sonnenwoche, mein gesonderer Tag, jetzt warm ist für 20 Grad. Ab dem Nami kann es lokal auch nochmal gewittern und morgen wird es recht sommerlich mit viel Sonne und bis 27 Grad.
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1: Hallo zusammen an diesem Dienstagnachmittag. Ich bin Amanda Holsener.
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0: 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Und jetzt habe ich aber auch schon mal eine Belohnung, dass ihr den Dienst meistert. Viel Spass mit Beautiful People.

Es ist die rauche Stimme, die ich ins Ohr flüstert, dass der Dienstag gut kommt. Die rauche Stimme von Solaroy mit seinem aktuellen Hit Hurricane. Einer von vielen guten Songs, die euch hier auf Radio Bern ist, der Nachmittag begleiten. Schön, seid ihr mit dabei.

am Arbeiten sein oder Spass haben? Nein, stopp. Es geht definitiv beides gleichzeitig. Ömmel, danke Radio Bern 1, dass ihr da eingeschaltet habt und ganz viel Musik, die wir euch zu den Boxen ausschenken. Und sie kommt immer mit einer extra grossen Päckchen-Schleife daher. Die Miley Cyrus, eine Stimme, die einfach gut tut und mit diesem Hit freut sie sich Nothing breaks like a heart.

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0: Wenn ihr gerade pressieren müsst, fürs Meeting, für auf den Bus oder für die Post, die unbedingt noch raus muss. Mit dem richtigen Sound bringen wir trotz allem ein bisschen Ruhe. Ja, jetzt ist der Nachmittag, 5 AM von Michael Schulte. Rihanna mit Don't Stop the Music. Oder auch One Republic, Need Your Love. Euer liebster Hit auf Radio Bern 1. Einfach auch zum klaren Kopf halten, was man manchmal braucht.
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0: Die wichtigsten News von heute gehören jetzt zusammengefasst im Update. Es ist 4 Uhr.
7: Ich bin der Nico Eichwald.
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7: Die SVP hält die Forderungen der Grünen nach einem raschen Ausstieg aus Öl und Benzin für utopisch. Statt die fossilen Energien sofort zu verbieten, müsse die Schweiz besser mit den Folgen der Hitze umgehen, sagt die Obwalder SVP-Nationalrätin Monika Rürker.
8: Also ich glaube, wir müssen jetzt vor allem auch, wenn es natürlich wärmer wird, helfen, dass wir auch die Leute schützen können, zum Beispiel mit Klimaanlagen. Wir müssen mehr Wasserreserven machen, das sind auch immer die Grünen, die Einsprachen machen.
7: Weitere Diskussionen dürfte es in der Wintersession geben. Die Grünen wollen eine außerordentliche Session zum Klimaschutz beantragen. Der frisch sanierte Seftau-Steg über der Aare in der Felsenau ist eingebaut worden. Der 53 Meter lange Steg verbindet die Gemeinden Bremgarten und Bern. Nun folgen noch letzte Arbeiten, bis der Seftau-Steg dann ab Ende September wieder begehbar sein wird. Dies teilt die Stadt Bern mit. Das Komitee für die Bieler Parkhaus-Initiative und die Stadt haben einen Kompromiss ausgehandelt. Die Initianten ziehen ihr Volksbegehren daher zurück. Die erste Parkstunde in den städtischen Parkhäusern kostet demnach ab dem 1. Juli 2027 einen Franken. Für die zweite Stunde werden 2 Franken fällig. Jede weitere Stunde kostet 2,80 Franken. Zusätzlich zu den neuen Tarifen plant die Stadt Biel weitere Maßnahmen. So soll beispielsweise ein schrankenloses System mit automatischer Bezahlung geprüft werden.
0: Eine Meldung habe ich euch jetzt am 1 ab 4 auf der A1 Zürich Richtung Bern zwischen Rot-Rist und Wangen-Drahre stauen auf mehreren Abschnitten wegen Verkehrsüberlastung. Dadurch wünsche ich viel Geduld und auch sonst allen unterwegs eine gute und eine sichere Fahrt.
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0: Sonnenwolkenmix bei warmen 25 Grad. Es kann lokal noch mal eine Runde gewittern. Morgen wird es dann recht sommerlich mit viel Sonne und bis 27 Grad.
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0: Es freut mich mega fest, sind wir zusammen unterwegs für euren Endsport. Hier im Mikrofon Amanda Hosener. Hallo.
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0: Jetzt haben wir 16:30 Uhr.
6: Ich bin der Nico Eichwald. Guten Tag.
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8: Bern und Biel sowie mehrere Oberaargauer Gemeinden nehmen nicht an der kantonalen Ausschreibung zur Arbeitsintegration teil. Das neue System sei finanziell nicht tragbar und weise fachliche Mängel auf. Der Auftrag könne ab 2028 nicht kostendeckend betrieben werden, schreiben die Stadtbehörden. Die Verantwortlichen rechnen mit Defiziten in Millionenhöhe. Der frisch sanierte Seftau-Steg über der Aare in der Felsenau ist eingebaut worden. Der 53 Meter lange Steg verbindet die Gemeinden Bremgarten und Bern. Nun folgen noch letzte Arbeiten, bis der Seftau-Steg dann ab Ende September wieder begehbar sein wird. Dies teilt die Stadt Bern mit. Eine Walliserin, die sich als Nichte von FC Sion-Präsident Christian Constantin ausgegeben hat, um Betrugsdelikte zu begehen, muss eine Freiheitsstrafe von 14 Monaten verbüßen. Dies hat das Bundesgericht bestätigt. Die Frau verschaffte sich mit gefälschten Identitäten, unter anderem Mietwohnungen, Fahrzeuge und Kreditkarten im Wert von 190.000 Franken. Die Serienbetrügerin war mehrere Jahre in den Kantonen Waadt und Wallis sowie im benachbarten Frankreich aktiv. Um ihre Energie optimal einzuteilen, passen Zugvögel ihren Flug den Gebieten an, die sie durchqueren. Die Ergebnisse einer Studie der Schweizerischen Vogelwarte Sempach zeigen, dass die Vögel ihre Flughöhe je nach dem zu überwindenden Hindernis drastisch ändern. Dies, um von den kühleren Temperaturen in dieser Höhe zu profitieren und eine Überhitzung zu verhindern.
0: Es braucht gerade jetzt am 16:32 Uhr auf der A1, wer unterwegs ist, Richtung Bern, zwischen Rotrist und Wangen-Dran. Dort hat er gute halbe Stunde Stau wegen Verkehrsüberlastung. Für dort wird ganz viel Geduld und haben Sorge unterwegs. Es hat zuerst nicht so ausgesehen heute Morgen, aber es ist dann doch noch ein ziemlich sommerlicher Dienstag geworden. Es kann teilweise noch gewittern. Es ist ja morgen sehr sonnig und warm bis 27 Grad.
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0: Ich wünsche auch einen ganz ergebigen Endsport Richtung Dienstag Feierabend. Ich bin Amanda Holsener.
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Ihr hört Radio Bern 1 an diesem Dienstagnachmittag. Bei vielen von euch ist Endspurt angesagt. Und ich finde, wir können nicht genug früh anfangen mit Feierabend Sound. Und darf ich schnell ehrlich sein mit euch? Auf diesen Song hier freue ich mich ehrlich gesagt schon den ganzen Tag. Der ist nicht nur für alle von euch, die Backstreet Boys Poster aufgehängt haben. Nein, der geht gang. Darum dreht richtig auf für diesen Banger kurz vor der 5. Larger than life.

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0: Geht es bei euch in der Werkstatt über Stunden hin und weg? Kein einziges koffeinhaltiges Getränk. Man nützt jetzt um diese Zeit. Dann gibt es Radio Bern 1. Einfach so. Auf Knopfdruck. Und da eure liebsten Hits. Elizabeth Taylor, I need you to hate me. Never be lonely. Danke im Lieblingsradio. Seid ihr nicht alleine, weil es noch bügelt wird. Wir sind bei euch.
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0: 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Das ist 5.5.
5: Ich bin der Nico Eichwald. Guten Abend.
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5: Die Grünen fordern nach dem Hitzesommer einen Kurswechsel in der Schweizer Klimapolitik. Sie fordern unter anderem ein Staatssekretariat für Klimaschutz und einen raschen Ausstieg aus fossilen Energien, erklärt die Zürcher Grünen-Nationalrätin Mariona Schlatter.
7: Wir müssen sofort aufhören, weiter Ölheizungen einzubauen oder Verbrennerauto zu verkaufen, weil jedes Auto, das verkauft wird, heizt das Klima um zusätzliche 10 Grad an.
5: Zudem wollen die Grünen in der Wintersession eine außerordentliche Session zum Klimaschutz beantragen. Das Spital Arberg wird umstrukturiert. Künftig liegt der Fokus auf Orthopädie, Altersmedizin und innerer Medizin. Die stationäre Chirurgie schließt, während das ambulante chirurgische Angebot wachsen soll. Die Neuausrichtung soll in den kommenden 2 Jahren schrittweise umgesetzt werden, teilt die Berner Inselspitalgruppe mit. Für betroffene Patientinnen und Patienten sowie für Zuweisende sollen klare Anschlusslösungen definiert werden. Das Konzept für den Notfallbetrieb wird ebenfalls überprüft. Bern und Biel sowie mehrere Oberaargauer Gemeinden nehmen nicht an der kantonalen Ausschreibung zur Arbeitsintegration teil. Das neue System sei finanziell nicht tragbar und weise fachliche Mängel auf. Der Auftrag könne ab 2028 nicht kostendeckend betrieben werden, schreiben die Stadtbehörden. Die Verantwortlichen rechnen mit Defiziten in Millionenhöhe. Der frisch sanierte Seftausteg über der Aare in der Felsenau ist eingebaut worden. Der 53 Meter lange Steg verbindet die Gemeinden Bremgarten und Bern. Nun folgen noch letzte Arbeiten, bis der Seftausteg dann ab Ende September wieder begehbar sein wird. Dies teilt die Stadt Bern mit.
0: Ihr spürt jetzt den Feierabendverkehr feinlich am 2.5 Uhr auf der Autobahn A1 Bern Richtung Zürich zwischen Bern-Forsthaus und Bern-Neufeld. Stockender Verkehr wegen Verkehrsüberlastung in Gegenrichtung. Zwischen Rotrist und Wangen-Aare staut es ebenfalls auf mehreren Abschnitten. Er geht es gut eine halbe Stunde länger. Dann auf der Hauptstrasse Region Zollikofen braucht es Geduld. Wegen der Baustelle staut es von Bern her weg der Baustelle, habe ich schon gesagt. Knapp eine Viertelstunde. Und auch zu Thun staut es auf der Hofstettenstrasse von Hünibach Richtung Loitor. Dort hat er etwa eine Viertelstunde länger. Gute und eine sichere Fahrt wünsche ich.
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0: So, geben wir dafür beim Wetter ein bisschen mehr Mühe. Sonnenwolkenmix bei warmen 25 Grad. Es kann lokal noch mal eine Runde Gewitter in der Nacht und morgen wird es recht sommerlich mit viel Sonne bis 27 Grad.
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0: Und ein Mikrofon für euch, Amanda Holsener. Macht es besser als ich. Macht viel.

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1: Jetzt hat es doch wirklich wieder mal so richtig geregnet, über eine längere Zeit, die ganze Nacht zum Beispiel durch. Und er schwimmt doch tatsächlich der Walfisch durch die Region. Fast ein bisschen gruselig, nicht? Ja, fast so passiert heute, aber es war vielleicht die spektakulärste Zügelte in Fribourg. Ein riesiger 11 Meter langer Walfisch vom Naturhistorischen Museum hat heute sein neues Heim erreicht. Zuerst hat ein Kran das tonnenschwere Präparat aus dem ersten Stock gelüpft, mit durch eine aufgerissene Wand. Von dort ist der Koloss Huckepack auf einem Teufelader ein paar hundert Meter weiter über ins historische Zügelhaus in das neue Museum gebracht worden. Ein spezieller Tag für den Projektleiter Peter Wandeler.
2: Auf der einen Seite war ich sehr erleichtert, weil ich ja schon gewusst habe, dass der Auszug aus dem alten Museum so funktioniert hat, mit dem Kran und mit dem Lastwagen. Also so. Und dann so ein bisschen gesehen, durch die Straße durchzufahren, ist ein schöner Moment. Also jetzt, der Wal hat für ein paar kurze Momente ein bisschen Fribourg geschmückt und jetzt ist er halt wieder in einem nächsten Saal.
1: Hey, sie sagen und schreiben im Jahr 1882. Ist der Wal der absolute Star zu Fribourg? Jetzt hat er auch ein allererstes Ausstellungsstück im neuen Museum sein Revier bezogen. Bis wir ihn dort besuchen können, dauert es noch bis zur Eröffnung 2028. Übrigens, wenn ihr Bilder wollt sehen zu diesem spektakulären Waldtransport, dann könnt ihr hinein am 6 Uhr einschalten auf Telebern. Spektakulär wird es so jetzt musikalisch in eurem Feierabend. Wunderschöner Sound für euren Heimweg. Und Jaycee Stewart, I Need You to Hate Me. Habt's gut.

gibt doch die Momente, da kommt ein Song im Radio und da hat er sofort eine Person im Kopf. Eine Person, die man schon lange nicht mehr gesehen hat. Und vielleicht ist Christina Aguilera jetzt ganz genau das Zeichen, das ihr braucht, dass ihr eben wieder mal genau dieser Freundin oder dem Arbeitskollegen schreibt oder wieder mal Mami oder einem Grossi anleitet. Und obendrauf gibt es natürlich auch noch auf die Ohren für euch mit Genie in a Bottle.

0: sind auch so ein bisschen verliebt. Verliebt in das Gefühl von Feierabend, dass es gleich zur Nacht geht, dass die Sonne euch auf eine Nasenspitze scheint. Und sicher seid ihr auch verliebt in Olivia Dean. Wer nicht? Der Sound zum Feierabend. Nehmt als nächstes hier auf Radio Bernays.
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0: Schönen Feierabend wünsche ich euch. Jetzt haben wir 17:30.
3: Ich bin der Nico Eichwald. Guten Abend.
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3: Bern und Biel sowie mehrere Oberaargauer Gemeinden nehmen nicht an der kantonalen Ausschreibung zur Arbeitsintegration teil. Das neue System sei finanziell nicht tragbar und weise fachliche Mängel auf. Der Auftrag könne ab 2028 nicht kostendeckend betrieben werden, schreiben die Stadtbehörden. Die Verantwortlichen rechnen mit Defiziten in Millionenhöhe. Das Spital Arberg wird umstrukturiert. Künftig liegt der Fokus auf Orthopädie, Altersmedizin und innerer Medizin. Die stationäre Chirurgie schließt, während das ambulante chirurgische Angebot wachsen soll. Die Neuausrichtung soll in den kommenden 2 Jahren schrittweise umgesetzt werden, teilt die Berner Inselspitalgruppe mit. Für betroffene Patientinnen und Patienten sowie für Zuweisende sollen klare Anschlusslösungen definiert werden. Das Konzept für den Notfallbetrieb wird ebenfalls überprüft. Die USA streichen Syrien von der Liste der staatlichen Terrorunterstützer. Das schreibt das US-Finanzministerium. Syrien stand seit 1979 auf der entsprechenden Liste. Mit dem Schritt sollen Investitionen gefördert werden, zudem fallen Sanktionen gegen Syrien weg. Gilt ein Land in den USA als staatlicher Terrorunterstützer, sind unter anderem Rüstungsverkäufe dorthin verboten und die US-Auslandshilfe ist stark eingeschränkt. Derzeit stehen noch Kuba, Nordkorea und der Iran auf der Liste des US-Außenministeriums.
0: 17:31 Unfall auf der A1 Bern Richtung Zürich zwischen Bern-Forsthaus und Wankdorf. Darum Stau und es sind 2 Spuren befahrbar. Dann braucht ihr gute 4 Stunden länger. Nachher Stau wegen Verkehrsüberlastung auf der A1 Zürich Richtung Bern zwischen Rotrist und Niederbipp. Dort habt ihr jetzt im Feierabend 20 Minuten länger auf einem Abschnitt. Stau auf der A12 Freiburg Richtung Bern zwischen Bern-Bümplitz und Weyermannshaus. Ein paar gute 4 Stunden. Und dann stockt es im Feierabendverkehr auf der A6 Biel Richtung Lies zwischen Brück, Moos und Brück. Und dann habt ihr noch Stau auf der Straße unterwegs seid, zwischen Wortlaufen und Zollikofen, der gut 10 bis 15 Minuten oder mehr müsst rechnen. Ganz viel Geduld wünsche ich, habt Sorge unterwegs. Ja, es hat zuerst gar nicht so ausgesehen, aber jetzt ist es doch noch recht ein schöner sommerlicher Dienstag geworden. Es kann teilweise gewittern, sonst morgen auch sehr sonnig und warm bis 27 Grad.
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0: Und es freut mich, darf ich zusammen mit euch unterwegs an diesem Dienstagabend. Ich bin Amanda Hosener. Hallo.

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0: Was braucht es für einen perfekten Feierabend? Vorfreude aufs Nacht vielleicht? Oder ihr trefft noch gute Freunde? Hey, und vor allem braucht es aber Radio Bern 1 mit dem Sound. Hier kommen der Seidenfein auf einmal. Hey! Halli Humberstone begleitet nach Coldplay mit dabei. Oder auch einer meiner persönlichen Favorites. Nickelback mit How You Remind Me.
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4: Es gibt günstigere Tarife, Kompromiss beendet der Parkingknatsch zu Biel. Und gegen Steinschlag und Hochwasser, die neuen Geschiebsammler zu Därligen sollen die Bahnlinien und die A8 schützen.
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0: Gut informiert ab, ja, jetzt ist die Arbeit mit den News. Es wird 6 Uhr.
5: Ich bin der Nico Eichwald. Guten Abend.
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5: Rund 190'000 Menschen verunfallen in der Schweiz jedes Jahr zu Hause. Das sind mehr als 500 Unfälle pro Tag. Das zeigt eine Auswertung der Schweizerischen Unfallversicherungsanstalt SUVA. Die meisten Unfälle passieren demnach nicht bei riskanten Arbeiten, sondern im Alltag, sagt Kaspar van de Ven vom Unfallversicherer SUVA.
7: Wenn wir daheim sind, dann machen wir auch häufig viele verschiedene Sachen. Wir gehen Stegen auf und ab, wir kochen, wir putzen, wir tragen etwas, wir machen ganz viele kleine Sachen. Und gerade bei solchen alltäglichen Sachen passieren eben immer wieder Unfälle.
5: Besonders häufig seien Stolper- oder Sturzunfälle, etwa auf der Treppe, so van de Ven. Jährlich gehen dadurch durchschnittlich rund 3 Millionen Arbeitstage verloren. Die Zahl der Asylgesuche in der Schweiz nimmt weiter ab. Im ersten Halbjahr sind weniger als 10'000 Gesuche eingegangen, so wenige wie seit 2022 nicht mehr, teilt das Staatssekretariat für Migration SEM mit. Den größten Rückgang gab es etwa bei den Gesuchen aus Afghanistan und der Türkei. Weiter korrigiert das SEM seine Prognose zu den Asylgesuchen für das ganze Jahr nach unten auf noch 22'000. Ursprünglich rechnete es mit 26'000. Im Juli sind mehr Menschen über den Flughafen Zürich geflogen und die Flugzeuge waren pünktlicher unterwegs. Am gesamten Flughafen Zürich habe die Abflugpünktlichkeit im Juni und im Juli deutlich über den beiden Vorjahren gelegen, teilt der Flughafen mit. So seien im Juli über die Hälfte der Maschinen mit weniger als 15 Minuten Verspätung abgehoben. Die Swiss hatte dagegen mit mehr Annulationen und Ausweichlandungen zu kämpfen, so dass ihre Pünktlichkeit keine Fortschritte machte.
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0: Zum Börsenschluss steht der SMI bei 14'525 Punkten. Das ist ein Plus von 0,54%. Der Euro kostet 93 Rappen und der Dollar 80 Rappen. 1 ab 6 Uhr, nach wie vor recht etwas los auf der Berner Strasse. Wir starten mit dem Unfall auf der A1 Bern Richtung Zürich zwischen Bern Forsthaus und Wankdorf. Da stauen nach wie vor, sind dort nur zwei Spuren befahrbar. Aktuell etwa gut eine Viertelstunde länger. Da stauen so zwischen 10 bis 20 Minuten im Feierabendverkehr auf der A1 Zürich Richtung Bern zwischen Rotrist und Niederbipp. A6 Thun Richtung Bern zwischen Bern-Ostring und Wankdorf. A12 Freiburg Richtung Bern zwischen Bern-Bümplitz und Weiermann. Haus auf der A1 Bahn Richtung Zürich. Zwischen Lauterbach und Önsingen, dort stocken es wegen Verkehrsüberlastung, ganz gleiche Region Biel, auf der A6 Biel Richtung Lies zwischen Brückmoos und Brück und dann auch immer noch auf der Hauptstrasse zwischen Worblaufen und Zollikofen, wo der gute Viertelstunde mehr müsste rechnen. Ganz viel Geduld, mal unterwegs. Eine gute Fahrt wünsche ich.
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0: Sonnenwoche mix bei warmen 25 Grad. Es kann lokal noch mal eine Runde gewittern in der Nacht. Und morgen wird es recht sommerlich mit viel Sonne und bis 27 Grad.
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0: Ja, und vielleicht steht bei euch jetzt Gym auf dem Programm. Falls ihr geht, macht doch ein paar Pushs mehr für mich. Merci, schön seid ihr mit dabei. Mein Name ist Amanda Hausener.

0: Einer, der das ganze Auto mitsingt oder die ganze Autobahn. How You Remind Me, Nickelback, so ein guter Song. Ja, so machen wir dann auch natürlich auch weiter. Sound von Coldplay, wo man könnte meinen, das ist extra nur für euren Feierabend geschrieben worden.
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0: Habt ihr euch auch schon gefragt bei eurem Auto, ob da viel Öl gebraucht wird? Vielleicht könnt ihr mal so auf die Anzeige schauen und euch so fragt, Also laut Marco Wölfli vom TCS ist es auch bei modernen Automotoren normal, dass ein bisschen Öl verbraucht wird und dass irgendeinmal muss nachgefüllt werden. Wenn aber der Ölverbrauch zu hoch ist, dann liegt ein Problem vor, das sofort behoben werden sollte. Wie viel Ölverbrauch ist normal?
2: Das ist sehr unterschiedlich. Aber man kann sagen, dass ein Ölverbrauch von einem halben Liter bis zu 1,5 Liter auf 10'000 Kilometer normal sei. Aber auch ein Verbrauch von 2 Liter ist noch im Rahmen. Wenn man aber mehr als 1 Liter auf 2'000 Kilometer braucht, deutet das auf ein Problem her, das geflickt werden muss. Und natürlich auch, wenn man Ölflecken auf dem Boden vor der Garage entdeckt, muss man sofort handeln. Schon allein aus Umweltschutzgründen.
0: Spielt es denn eine Rolle, welches Motorenöl das wir nehmen?
2: In der Bedienungsanleitung des Autos findet man alle Angaben zum Motoröl, das für das Auto passt. An diese spezifischen Vorgaben sollte man sich halten. Unwichtig ist dagegen die Marke und der Preis des Öl. Wenn man das richtige Öl für das Auto nimmt, kann es also ein günstiges Produkt aus dem Baumarkt sein. Bevor man das Öl nachfüllt, sollte man den Ölstand prüfen und dann schauen, dass man beim Nachfüllen innerhalb der vorgegebenen Markierung liegt. Auch zu viel Öl kann nämlich einen Motor schaden.
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hat nach jetzt den Kälbenstall auf dem Heimweg gerade rechtfertig gemacht. Zeit verloren, mühsam. Oder hat doch einfach noch mehr Feierabend wollen. Hey, Radio Bern 1 ist bei euch. Immer. Mit Musik, die ihr einfach gerade in diesem Moment am besten und am meisten braucht. Um eben gleich noch mit einem richtig guten Gefühl in Feierabend zu starten, würde ich vorschlagen, wir fangen mal von vorne an. Wir probieren es einfach nochmal. Am besten jetzt mit Baschi Haus bauen.

0: Radio Bern 1 ist wie eure Coiffeuse, eure Mami und euer Böstler gleichzeitig. Wir wissen alle genau, was ihr wollt. Und darum auch dieser Lieblingshit, dann geht es nach der News. Remo Forer mit Falling.
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0: Und jetzt weiterhin top informiert durch den Dienstag Abend, 25. August, 6:30 Uhr. Das sind die News.
4: Ich bin der Nico Eichwald. Guten Abend.
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4: Die Zahl der Asylgesuche in der Schweiz nimmt weiter ab. Im ersten Halbjahr sind weniger als 10.000 Gesuche eingegangen, so wenige wie seit 2022 nicht mehr, teilt das Staatssekretariat für Migration SEM mit. Den größten Rückgang gab es etwa bei den Gesuchen aus Afghanistan und der Türkei. Weiter korrigiert das SEM seine Prognose zu den Asylgesuchen für das ganze Jahr nach unten auf noch 22.000. Ursprünglich rechnete es mit 26.000. Im Juli sind mehr Menschen über den Flughafen Zürich geflogen und die Flugzeuge waren pünktlicher unterwegs. Am gesamten Flughafen Zürich habe die Abflugpünktlichkeit im Juni und im Juli deutlich über den beiden Vorjahren gelegen, teilt der Flughafen mit. So seien im Juli über die Hälfte der Maschinen mit weniger als 15 Minuten Verspätung abgehoben. Die Swiss hatte dagegen mit mehr Annulationen und Ausweichlandungen zu kämpfen, so dass ihre Pünktlichkeit keine Fortschritte machte. Das Bundesamt für Kultur unterstützt weiterhin Filmfestivals mit nationaler und internationaler Ausstrahlung. Die Fördersumme von 4 Millionen Franken bleibt unverändert, teilt das Bundesamt mit. Der höchste Beitrag von jährlich über 1,7 Millionen Franken geht an das Locarno Filmfestival. Ebenfalls unterstützt werden unter anderem die Solothurner Filmtage oder das Zurich Filmfestival. Die neue Leistungsvereinbarung gilt für die Jahre 2027 bis 2029.
0: 6:30 Uhr haben wir, es hat sich ziemlich beruhigt unterwegs. Einzig noch 4 Stunden länger hat er auf der A1 Zürich Richtung Bern zwischen Rotrist und Önsingen. Dort stehen sie wegen Verkehrsüberlastung und auch in der Stadt Thun. Ein lieber Gruß, wenn ihr dort unterwegs seid. Es stehen immer noch ein bisschen jetzt wegen dem Feierabendverkehr auf der Hauptstrasse zwischen dem Dürrenast und dem Berntor-Kreis. Und ganz viel Geduld haben die Sorge unterwegs. Es hat zuerst gar nicht mal so ausgesehen, aber es ist eben gleich noch recht ein schön sommerlicher Dienstag geworden. Nicht so heiss, das nehmen wir an. Es kann teilweise in der Nacht gewittern, sonst ist morgen sehr sonnig und warm bei 27 Grad.
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0: Und mit Amanda Hausner, schönen Abend wünsche ich euch.
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Wen verwünscht ihr gerade zur Küche von euch? Seid ihr gerade am Köcheln? Habt ihr Lust, schnell ein bisschen auszurasten? Also, auf die fägige Art, so im Feierabend. Party und gute Laune in einem. Danke, Radio Bern. Also, das ist einfach so an einem Dienstagabend. Einfach, weil wir wissen, wie, weil wir können. Drum, los! Das ist Ricky Martin, Living La Vida Loca.

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3: Ich bin der Nico Eichwald. Guten Abend.
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3: Ein 45-jähriger Mann ist im Kanton Wallis wegen Mordes an seiner Ehefrau zu 20 Jahren Gefängnis verurteilt worden. Er hatte die Frau mit über 30 Messerstichen getötet und bei der Tat seine Tochter verletzt. Die Tat ereignete sich am 3. August 2023 nach einem Streit um Geld. Der aus Nordmazedonien stammende und eingebürgerte Schweizer griff seine Frau unter Alkoholeinfluss zunächst körperlich an. Die Verteidigung hatte eine Freiheitsstrafe von 6 Jahren gefordert. Die Zahl der Asylgesuche in der Schweiz nimmt weiter ab. Im ersten Halbjahr sind weniger als 10.000 Gesuche eingegangen, so wenige wie seit 2022 nicht mehr, teilt das Staatssekretariat für Migration SEM mit. Den größten Rückgang gab es etwa bei den Gesuchen aus Afghanistan und der Türkei. Weiter korrigiert das SEM seine Prognose zu den Asylgesuchen für das ganze Jahr nach unten auf noch 22.000. Ursprünglich rechnete es mit 26.000. Rund 190.000 Menschen verunfallen in der Schweiz jedes Jahr zu Hause. Das sind mehr als 500 Unfälle pro Tag. Das zeigt eine Auswertung der Schweizerischen Unfallversicherungsanstalt SUVA. Besonders stark zugenommen hätten die Unfälle bei den 55- bis 64-Jährigen. Diese Unfälle verursachen bei ihnen auch höhere Kosten, sagt Kaspar van de Veen von der SUVA.
4: Wenn jemand in diesem Alter verunfallt, dann geht es einerseits länger, bis er oder sie wieder gesund ist. 20-Jährigen ist schneller wieder fit in der Regel. Und die Heilkosten sind halt für diese Leute häufig auch teurer. Das Gleiche gilt für Taggeldkosten, weil die Leute haben in der Regel auch einen höheren Lohn als jetzt eine junge Person.
3: Insgesamt sind die Kosten für Unfälle zu Hause ebenfalls gestiegen. 2024 lagen sie rund 30% höher als noch 2015. Es klemmt auf der A1 Bern Richtung St. Gallen zwischen Zürich-Seebach und dem Brütisellenkreuz. Dann auch auf der A1 St. Gallen Richtung Zürich zwischen dem Rastplatz Balterschwil und Zürich-Ost. Weiter auf der A1 Zürich Richtung Bern zwischen Dietikon und Baden-West. Und dann Stauz auf der A1 Zürich Richtung Bern zwischen Trotrist und Önsingen. Dort braucht ihr etwa eine Viertelstunde länger. Gute Fahrt.
5: Lokal kann es Gewitter in Nacht, zu den Tag näher viel Sonne und bis 27 Grad.
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2: Ich bin der Nico Eichwald. Guten Abend.
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2: Ein 45-jähriger Mann ist im Kanton Wallis wegen Mordes an seiner Ehefrau zu 20 Jahren Gefängnis verurteilt worden. Er hatte die Frau mit über 30 Messerstichen getötet und bei der Tat seine Tochter verletzt. Die Tat ereignete sich am 3. August 2023 nach einem Streit um Geld. Der aus Nordmazedonien stammende und eingebürgerte Schweizer griff seine Frau unter Alkoholeinfluss zunächst körperlich an. Die Verteidigung hatte eine Freiheitsstrafe von 6 Jahren gefordert. Die Armeeaufrüstung soll anders finanziert werden als vom Bundesrat geplant. Die Finanzkommission des Ständerats will die Mehrwertsteuer nur um 0,2 statt 0,5 Prozentpunkte erhöhen. Zusätzlich sollen Kreditreste in den Rüstungsfonds fließen und dessen Laufzeit verlängert werden, teilt die Finanzkommission des Ständerats mit. Als nächstes berät die Sicherheitspolitische Kommission den Vorschlag. 4 von 5 Menschen in der Schweiz nutzen künstliche Intelligenz. Gemäß einer Umfrage entspricht dies einer Verdoppelung innerhalb von 2 Jahren. Besonders hoch ist die Verbreitung von KI bei den 15- bis 34-Jährigen, teilt der Digimonitor der Interessensgemeinschaft Elektronische Medien mit. Dabei wird KI nicht mehr nur für Texte und Übersetzungen eingesetzt. Auch Suche, Einkaufsberatung und E-Learning gehören zu den Anwendungsbereichen. Es hat noch ein bisschen Verkehr auf der A1 Zürich Richtung Bern zwischen Herking und Wangadare. Sonst sind die Strassen frei und ihr habt freie Fahrt.
3: Lokal kann es Gewitter in Nacht, zu den Tag näher viel Sonne und bis 27 Grad.
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2: Diese Themen haben heute Schlagzeilen gemacht. Guten Abend.
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2: Die SVP hält die Forderungen der Grünen nach einem raschen Ausstieg aus Öl und Benzin für utopisch. Statt die fossilen Energien sofort zu verbieten, müsse die Schweiz besser mit den Folgen der Hitze umgehen, sagt die Obwalder SVP-Nationalrätin Monika Rürka.
3: Also ich glaube, wir müssen jetzt vor allem auch, wenn es natürlich wärmer wird, helfen, dass wir auch die Leute schützen können, zum Beispiel mit Klimaanlagen. Wir müssen mehr Wasserreserven machen, das sind auch immer die Grünen, die Einsprachen machen.
2: Weitere Diskussionen dürfte es in der Wintersession geben. Die Grünen wollen eine außerordentliche Session zum Klimaschutz beantragen.
4: Das Behördenlogin AGOF hat im August die Marke von 2 Millionen Nutzerkonten durchbrochen. Das teilt die Bundeskanzlei mit. Mit AGOF kann sich die Bevölkerung einfach und sicher zu digitalen Dienstleistungen anmelden, etwa für die Online-Steuererklärung. Neben dem Bund nutzen auch 14 Kantone sowie Städte und Gemeinde das AGOF-Login. Jede Woche kommen demnach rund 25.000 Nutzerinnen und Nutzer dazu. Die Zunahme ist auch auf die laufende Umstellung des bisherigen CH-Login auf AGOF zurückzuführen.
2: Rund 190.000 Menschen verunfallen in der Schweiz jedes Jahr zu Hause. Das sind mehr als 500 Unfälle pro Tag. Das zeigt eine Auswertung der Schweizerischen Unfallversicherungsanstalt SUVA. Die meisten Unfälle passieren demnach nicht bei riskanten Arbeiten, sondern im Alltag, sagt Kaspar van de Ven vom Unfallversicherer SUVA.
5: Wenn wir daheim sind, dann machen wir auch häufig viele verschiedene Sachen. Wir gehen Stegen auf und ab, wir kochen, wir putzen, wir tragen etwas, wir machen ganz viele kleine Sachen. Und gerade bei solchen alltäglichen Sachen passieren eben immer wieder Unfälle.
2: Besonders häufig seien Stolper- oder Sturzunfälle, etwa auf der Treppe, so van de Ven. Jährlich gehen dadurch durchschnittlich rund 3 Millionen Arbeitstage verloren.
4: Am Flughafen der deutschen Stadt Leipzig wurde offenbar eine dritte Drohne gefunden. Das berichten mehrere deutsche Medien. Diese Drohne sei möglicherweise auch mit Sprengstoff beladen gewesen. Sie wurde auf einem Feld entdeckt, das an den Flughafen grenzt. Die deutsche Bundesanwaltschaft wollte sich nicht zu den Berichten äußern. Bereits vor 3 Wochen wurde eine mit Sprengstoff beladene Drohne beim Flughafen Leipzig gefunden. Zudem soll ein weiteres Fluggerät mit einem Frachtflugzeug kollidiert sein.
2: Ein Buschfeuer im US-Bundesstaat Nevada hat mehr als 30 Häuser zerstört. Laut Feuerwehr dürften es noch mehr werden. Zugleich melden die Einsatzkräfte Fortschritte im Kampf gegen die Flammen. Das Feuer nahe der Stadt Reno sei zu gut einem Viertel unter Kontrolle. Zwischenzeitlich waren mehr als 40.000 Menschen zur Evakuierung aufgerufen worden.
6: Lokal kann es Gewitter in Nacht, durch den Tag näher viel Sonne und bis 27 Grad.
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2: Diese Themen haben heute Schlagzeilen gemacht. Guten Abend.
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2: Die Grünen fordern nach dem Hitzesommer einen Kurswechsel in der Schweizer Klimapolitik. Sie fordern unter anderem ein Staatssekretariat für Klimaschutz und einen raschen Ausstieg aus fossilen Energien, erklärt die Zürcher Grünen-Nationalrätin Mariona Schlatter.
3: Wir müssen sofort aufhören, weiter Ölheizungen einzubauen oder Verbrennerauto verkaufen, weil jedes Auto, das verkauft wird, heizt das Klima um zusätzliche Zentelsgrad an.
2: Zudem wollen die Grünen in der Wintersession eine außerordentliche Session zum Klimaschutz beantragen. In Afghanistan sind letztes Jahr mehr als 1000 Menschen ausgepeitscht worden. Das sind so viele wie noch nie, seit in Afghanistan die Taliban die Macht übernommen haben. Häufig seien Menschen wegen angeblicher Sexualdelikte ausgepeitscht worden, sagt die für Afghanistan zuständige Menschenrechtsorganisation. In vielen Provinzen wurden die Opfer auf Sportanlagen sowie öffentlichen Plätzen ausgepeitscht, aber auch in Gefängnissen wurde die Bestrafung angewandt. Rund 190.000 Menschen verunfallen in der Schweiz jedes Jahr zu Hause. Das sind mehr als 500 Unfälle pro Tag. Das zeigt eine Auswertung der Schweizerischen Unfallversicherungsanstalt SUVA. Besonders stark zugenommen hätten die Unfälle bei den 55- bis 64-Jährigen. Diese Unfälle verursachen bei ihnen auch höhere Kosten, sagt Kaspar van de Veen von der SUVA.
4: Wenn jemand in diesem Alter verunfallt, dann geht es einerseits länger, bis er oder sie wieder gesund ist. 20-Jährigen ist schneller wieder fit in der Regel. Und die Heilkosten sind halt für diese Leute häufig auch teurer. Das Gleiche gilt für Taggeldkosten, weil die Leute haben in der Regel auch einen höheren Lohn als jetzt eine junge Person.
2: Insgesamt sind die Kosten für Unfälle zu Hause ebenfalls gestiegen. 2024 lagen sie rund 30% höher als noch 2015.
5: Australien verbannt KI-Songs aus den Charts. Das teilt die Australian Recording Industry Association mit. Die offiziellen Hitparaden des Landes wollen künftig Songs nicht mehr berücksichtigen, bei denen mit künstlicher Intelligenz gearbeitet wurde. Erlaubt bleiben dagegen Aufnahmen, bei denen künstliche Intelligenz nur als Hilfsmittel zum Einsatz kommt. Die neuen Regeln gelten ab Freitag.
2: Viele Menschen gehen beim Bergwandern weiter, obwohl sie sich an einer heiklen Stelle unsicher fühlen. Laut einer neuen Studie der Beratungsstelle für Unfallverhütung machen das mehr als 2/3 der Betroffenen. Besonders jüngere und weniger erfahrene Wandernde kehren seltener um. Die BFU rät, ein ungutes Gefühl als Warnsignal ernst zu nehmen und im Zweifel umzukehren. In der Schweiz kommen jedes Jahr durchschnittlich 45 Menschen beim Wandern ums Leben.
6: Lokal kann es Gewitter in der Nacht, durch den Tag näher viel Sonne und bis 27 Grad.
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2: Diese Themen haben heute Schlagzeilen gemacht. Guten Abend.
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2: Die SVP hält die Forderungen der Grünen nach einem raschen Ausstieg aus Öl und Benzin für utopisch. Statt die fossilen Energien sofort zu verbieten, müsse die Schweiz besser mit den Folgen der Hitze umgehen, sagt die Obwalder SVP-Nationalrätin Monika Rürka.
3: Also ich glaube, wir müssen jetzt vor allem auch, wenn es natürlich wärmer wird, helfen, dass wir auch die Leute schützen können, zum Beispiel mit Klimaanlagen. Wir müssen mehr Wasserreserven machen, das sind auch immer die Grünen, die Einsprachen machen.
2: Weitere Diskussionen dürfte es in der Wintersession geben. Die Grünen wollen eine außerordentliche Session zum Klimaschutz beantragen.
4: Das Behördenlogin AGOF hat im August die Marke von 2 Millionen Nutzerkonten durchbrochen. Das teilt die Bundeskanzlei mit. Mit AGOF kann sich die Bevölkerung einfach und sicher zu digitalen Dienstleistungen anmelden, etwa für die Online-Steuererklärung. Neben dem Bund nutzen auch 14 Kantone sowie Städte und Gemeinde das AGOF-Login. Jede Woche kommen demnach rund 25.000 Nutzerinnen und Nutzer dazu. Die Zunahme ist auch auf die laufende Umstellung des bisherigen CH-Login auf AGOF zurückzuführen.
2: Rund 190.000 Menschen verunfallen in der Schweiz jedes Jahr zu Hause. Das sind mehr als 500 Unfälle pro Tag. Das zeigt eine Auswertung der Schweizerischen Unfallversicherungsanstalt SUVA. Die meisten Unfälle passieren demnach nicht bei riskanten Arbeiten, sondern im Alltag, sagt Kaspar van de Ven vom Unfallversicherer SUVA.
5: Wenn wir daheim sind, dann machen wir häufig viele verschiedene Sachen. Wir gehen Stegen auf und ab, wir kochen, wir putzen, wir tragen etwas, wir machen ganz viele kleine Sachen. Und gerade bei solchen alltäglichen Sachen passieren eben immer wieder Unfälle.
2: Besonders häufig seien Stolper- oder Sturzunfälle, etwa auf der Treppe, so van de Ven. Jährlich gehen dadurch durchschnittlich rund 3 Millionen Arbeitstage verloren.
4: Am Flughafen der deutschen Stadt Leipzig wurde offenbar eine dritte Drohne gefunden. Das berichten mehrere deutsche Medien. Diese Drohne sei möglicherweise auch mit Sprengstoff beladen gewesen. Sie wurde auf einem Feld entdeckt, das an den Flughafen grenzt. Die deutsche Bundesanwaltschaft wollte sich nicht zu den Berichten äußern. Bereits vor 3 Wochen wurde eine mit Sprengstoff beladene Drohne beim Flughafen Leipzig gefunden. Zudem soll ein weiteres Fluggerät mit einem Frachtflugzeug kollidiert sein.
2: Ein Buschfeuer im US-Bundesstaat Nevada hat mehr als 30 Häuser zerstört. Laut Feuerwehr dürften es noch mehr werden. Zugleich melden die Einsatzkräfte Fortschritte im Kampf gegen die Flammen. Das Feuer nahe der Stadt Reno sei zu gut einem Viertel unter Kontrolle. Zwischenzeitlich waren mehr als 40.000 Menschen zur Evakuierung aufgerufen worden.
6: Lokal kann es Gewitter in Nacht, durch den Tag näher viel Sonne und bis 27 Grad.
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2: Diese Themen haben heute Schlagzeilen gemacht. Guten Abend.
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2: Die Grünen fordern nach dem Hitzesommer einen Kurswechsel in der Schweizer Klimapolitik. Sie fordern unter anderem ein Staatssekretariat für Klimaschutz und einen raschen Ausstieg aus fossilen Energien, erklärt die Zürcher Grünen-Nationalrätin Mario Naschlatter.
3: Wir müssen sofort aufhören, weiter Ölheizungen einzubauen oder Verbrennerauto verkaufen, weil jedes Auto, das verkauft wird, heizt das Klima um zusätzliche Zentelsgrad an.
2: Zudem wollen die Grünen in der Wintersession eine außerordentliche Session zum Klimaschutz beantragen. In Afghanistan sind letztes Jahr mehr als 1000 Menschen ausgepeitscht worden. Das sind so viele wie noch nie, seit in Afghanistan die Taliban die Macht übernommen haben. Häufig seien Menschen wegen angeblicher Sexualdelikte ausgepeitscht worden, sagt die für Afghanistan zuständige Menschenrechtsorganisation. In vielen Provinzen wurden die Opfer auf Sportanlagen sowie öffentlichen Plätzen ausgepeitscht, aber auch in Gefängnissen wurde die Bestrafung angewandt. Rund 190.000 Menschen verunfallen in der Schweiz jedes Jahr zu Hause. Das sind mehr als 500 Unfälle pro Tag. Das zeigt eine Auswertung der Schweizerischen Unfallversicherungsanstalt SUVA. Besonders stark zugenommen hätten die Unfälle bei den 55- bis 64-Jährigen. Diese Unfälle verursachen bei ihnen auch höhere Kosten, sagt Kaspar van de Veen von der SUVA.
4: Wenn jemand in diesem Alter verunfallt, dann geht es einerseits länger, bis er oder sie wieder gesund ist. 20-Jährigen ist schneller wieder fit in der Regel. Und die Heilkosten sind halt für diese Leute häufig auch teurer. Das Gleiche gilt für Taggeldkosten, weil die Leute haben in der Regel auch einen höheren Lohn als jetzt eine junge Person.
2: Insgesamt sind die Kosten für Unfälle zu Hause ebenfalls gestiegen. 2024 lagen sie rund 30% höher als noch 2015.
5: Australien verbannt KI-Songs aus den Charts. Das teilt die Australian Recording Industry Association mit. Die offiziellen Hitparaden des Landes wollen künftig Songs nicht mehr berücksichtigen, bei denen mit künstlicher Intelligenz gearbeitet wurde. Erlaubt bleiben dagegen Aufnahmen, bei denen künstliche Intelligenz nur als Hilfsmittel zum Einsatz kommt. Die neuen Regeln gelten ab Freitag.
2: Viele Menschen gehen beim Bergwandern weiter, obwohl sie sich an einer heiklen Stelle unsicher fühlen. Laut einer neuen Studie der Beratungsstelle für Unfallverhütung machen das mehr als 2/3 der Betroffenen. Besonders jüngere und weniger erfahrene Wandernde kehren seltener um. Die BfU rät, ein ungutes Gefühl als Warnsignal ernst zu nehmen und im Zweifel umzukehren. In der Schweiz kommen jedes Jahr durchschnittlich 45 Menschen beim Wandern ums Leben.
6: Lokal kann es Gewitter in Nacht, durch den Tag näher viel Sonne und bis 27 Grad.